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1: Ich bin Anna Löwer. Papst Leo XIV. Hat eine Lungenoperation erfolgreich überstanden. Nach Angaben des Vatikans wurde ihm in Rom ein Knoten aus der Lunge entnommen. Offenbar war dieser auch bösartig, wurde laut Vatikan aber vollständig entfernt. Union und SPD haben sich offenbar endgültig auf eine Zuckersteuer geeinigt. Wie das Redaktionsnetzwerk Deutschland berichtet, soll sie ab kommenden Juli für besonders süße Getränke gelten. Je nach Zuckergehalt werden dann demnach 26 oder 32 Cent pro Liter fällig. Alexander Schweizer ist neuer Bundesarbeitsminister. Der SPD-Politiker hat seine Ernennungsurkunde von Bundespräsident Steinmeier erhalten. Von Kanzler Merz gab es zuvor schon einen klaren Auftrag, die Rentenreform zügig über die Bühne zu bringen. RB Leipzig hat in der Fußball-Champions League mit 1:3 gegen PSV Eindhoven gewonnen. Bayern München spielte bei Viking Stavanger aus Norwegen 3:3 unentschieden.
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2: Aktuell ist es regnerisch und wolkig. Im Laufe des Tages gibt es dann Sonne, Wolken und Regen, aber überwiegend Sonnenschein bei Höchstwerten von bis zu 18 Grad. Und der Radio Seefunk Wettertrend für die ganze Heimat, morgen dann überwiegend Sonne.
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1: Ich bin Anna Löwer. Ab dem kommenden Sommer soll eine Zuckersteuer auf viele süße Getränke gelten. Wie das Redaktionsnetzwerk Deutschland berichtet, haben sich Union und SPD endgültig auf entsprechende Steuersätze geeinigt. Zero-Getränke, reine Fruchtsäfte oder auch alkoholfreies Bier sind nicht betroffen. Papst Leo XIV. Ist an Lungenkrebs erkrankt. Nach Angaben des Vatikans wurde bei einer Operation ein bösartiger Tumor entfernt und dafür einen Teil eines Lungenflügels herausgenommen. Der Eingriff verlief ohne Komplikationen. Ob sich der Krebs weiter ausgebreitet hat, ist noch unklar. Bundespräsident Steinmeier hat am Abend Alexander Schweizer zum neuen Arbeitsminister ernannt. Der ehemalige Ministerpräsident von Rheinland-Pfalz übernimmt das Amt von Bärbel Baas. Als erstes großes Projekt muss Schweizer nun die Rentenreform auf den Weg bringen. RB Leipzig hat in der Fußball-Champions League mit 1:3 gegen PSV Eindhoven gewonnen. Bayern München spielte bei Viking Stavanger aus Norwegen 3:3 unentschieden.
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2: Aktuell ist es regnerisch und wolkig. Im Laufe des Tages gibt es dann Sonne, Wolken und Regen, aber überwiegend Sonnenschein bei Höchstwerten von bis zu 18 Grad. Und der Radio Seefunk Wettertrend für die ganze Heimat. Morgen dann überwiegend Sonne.
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1: Ich bin Anna Löwer. Guten Morgen. Union und SPD haben sich offenbar endgültig auf eine Zuckersteuer geeinigt. Wie das Redaktionsnetzwerk Deutschland berichtet, soll sie ab kommenden Juli für besonders süße Getränke gelten. Je nach Zuckergehalt werden dann demnach 26 oder 32 Cent pro Liter fällig. Papst Leo XIV. Hat eine Lungenoperation erfolgreich überstanden. Nach Angaben des Vatikans wurde ihm in Rom ein Knoten aus der Lunge entnommen. Offenbar war dieser auch bösartig, wurde laut Vatikan aber vollständig entfernt. Alexander Schweizer ist neuer Bundesarbeitsminister. Der SPD-Politiker hat seine Ernennungsurkunde von Bundespräsident Steinmeier erhalten. Von Kanzler Merz gab es zuvor schon einen klaren Auftrag, die Rentenreform zügig über die Bühne zu bringen. RB Leipzig hat in der Fußball-Champions League mit 1:3 gegen PSV Eindhoven gewonnen. Bayern München spielte bei Viking Stavanger aus Norwegen 3:3 unentschieden.
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2: Aktuell ist es regnerisch und wolkig. Im Laufe des Tages gibt es dann Sonne, Wolken und Regen, aber überwiegend Sonnenschein bei Höchstwerten von bis zu 18 Grad. Und der Radio Seefunk Wettertrend für die ganze Heimat, morgen dann überwiegend Sonne.
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1: Ich bin Anna Löwer. Guten Morgen. Ab dem kommenden Sommer soll eine Zuckersteuer auf viele süße Getränke gelten. Wie das Redaktionsnetzwerk Deutschland berichtet, haben sich Union und SPD endgültig auf entsprechende Steuersätze geeinigt. Zero-Getränke, reine Fruchtsäfte oder auch alkoholfreies Bier sind nicht betroffen. Papst Leo XIV. Ist an Lungenkrebs erkrankt. Nach Angaben des Vatikans wurde bei einer Operation ein bösartiger Tumor entfernt und dafür einen Teil eines Lungenflügels herausgenommen. Der Eingriff verlief ohne Komplikationen. Ob sich der Krebs weiter ausgebreitet hat, ist noch unklar. Bundespräsident Steinmeier hat am Abend Alexander Schweizer zum neuen Arbeitsminister ernannt. Der ehemalige Ministerpräsident von Rheinland-Pfalz übernimmt das Amt von Bärbel Baas. Als erstes großes Projekt muss Schweizer nun die Rentenreform auf den Weg bringen. RB Leipzig hat in der Fußball-Champions League mit 1:3 gegen PSV Eindhoven gewonnen. Bayern München spielte bei Viking Stavanger aus Norwegen 3:3 unentschieden.
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2: Aktuell ist es regnerisch und wolkig. Im Laufe des Tages gibt es dann Sonne, Wolken und Regen, aber überwiegend Sonnenschein bei Höchstwerten von bis zu 18 Grad. Und der Radio Seefunk Wettertrend für die ganze Heimat. Morgen dann überwiegend Sonne.
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1: Aktuell ist es regnerisch und wolkig. Im Laufe des Tages gibt es dann Sonne, Wolken und Regen, aber überwiegend Sonnenschein bei Höchstwerten von bis zu 18 Grad. Und der Radio Seefunk Wettertrend für die ganze Heimat. Morgen dann überwiegend Sonne.
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7: Augenblick mal.
8: In der Bibel finden wir zahlreiche Anregungen und Aussagen darüber, wie wir unseren Mitmenschen das Leben erleichtern können. Diese werden Werke der Barmherzigkeit genannt. Neben leiblichen Werken der Barmherzigkeit, die auf Menschen in äußerer Not hinweisen, wie hungernde speisen, nackte bekleiden, unterdrückte befreien, Fremde und Obdachlose beherbergen, Witwen und Waisen schützen und verteidigen und Gefangene, Kranke und Hilflose besuchen, sowie Fremde und Mittellose beerdigen, gibt es die geistigen Werke. Eines davon stellt uns die Aufgabe, Zweifelnde zu beraten. Wie kann das gehen? Sicher ist es sinnvoll, wenn ich zunächst meine eigenen Zweifel an Gott, der Schöpfung, den Menschen und der Gesellschaft zulasse und ausspreche. Dann ist es für mich hilfreich, mich in einer Gemeinschaft mit anderen Zweiflern auszutauschen. Vielleicht verschwinden manche Bedenken oder sind in der Gemeinschaft ähnlich empfindender, leichter zu ertragen. Eva Maria Bill-Hölzlin von der Katholischen Kirche.
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10: Ich bin Lisa Schwarzkopf, guten Morgen. Union und SPD haben sich offenbar endgültig auf eine Zuckersteuer geeinigt. Wie das Redaktionsnetzwerk Deutschland berichtet, soll sie ab kommenden Juli für besonders süße Getränke gelten. Je nach Zuckergehalt werden dann demnach 26 oder 32 Cent pro Liter fällig. Papst Leo XIV. Hat eine Lungenoperation erfolgreich überstanden. Nach Angaben des Vatikans wurde ihm in Rom ein Knoten aus der Lunge entnommen. Offenbar war dieser auch bösartig, wurde laut Vatikan aber vollständig entfernt. RB Leipzig hat in der Champions League den ersten Sieg geholt. Die Sachsen setzten sich zu Hause mit 1:0 gegen den niederländischen Meister Eindhoven durch. Der FC Bayern München kam dagegen beim norwegischen Underdog Viking Stavanger nicht über ein 3:3 hinaus. Und jetzt mehr Nachrichten aus unserer Heimat. Konstanz ist Deutschlands smarteste große Mittelstadt. Das zeigt ein bundesweites Ranking von über 400 Städten. Besonders gut schneidet Konstanz durch die Verbindung von Klimaschutz, moderner Stadtplanung und digitalen Angeboten ab. Das Inventar der geschlossenen Klinik Tettnang wird jetzt online versteigert. Von Möbeln über Babybetten bis hin zu Röntgengeräten ist alles dabei. Privatpersonen dürfen bei Möbeln mitbieten, medizinische Geräte sind dagegen Fachleuten vorbehalten. Rund um Bregenz drohen Autofahrern weitere Behinderungen. Wegen Sicherheitstests ist die Pfändertunnelröhre Richtung Lindau bis Freitag immer nachts zwischen 21 und 6 Uhr gesperrt. Der Verkehr wird dann durch Bregenz umgeleitet. Die meisten Nachrichten aus der Region hören Sie wieder in einer Stunde bei Radio Seefunk.
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10: Wunderbaren Mittwochmorgen.
7: Guten Morgen. Bisschen ungemütlich, ein bisschen Regen, ein bisschen nass heute Morgen schon, oder?
10: Ja, aber nicht so überall bei uns in der Heimat. Aber dafür ist es nicht so kalt wie gestern Morgen. 12 Grad messen wir heute Morgen in Pfullendorf am historischen Marktplatz. Am Segelfluggelände in Kirchzarten sind es 14, genauso wie am Zoll in Thayingen. Und eben heute Morgen den Regenschirm einpacken, wenn es vor die Tür geht, zumindest so stellenweise um den Bodensee im Westallgäu und auch am Hochrhein. Da regnet es heute Morgen vereinzelt. Ansonsten ist es eher trocken und grau. So bleibt es dann auch die erste Tageshälfte über. Im Laufe des Nachmittags kommt dann aber noch die Sonne raus bei Maxiwerten von 17 bis 20 Grad. Unser Radio-Seefunk-Wettertrend für die ganze Heimat. Erstmal trocken bei recht viel Grau, aber immer auch etwas Sonnenschein.
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7: Ich habe folgende Blitzer für Sie. Die stehen auf der B31 bei Stetten, auf der B316 in Degerfelden, in Konstanz-Wollmatingen, immer noch in der Radolf-Zeller-Straße und dann noch auf der Strecke zwischen Kippenhausen und Reute.
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7: Aktuell ist alles frei, keine Störungsmeldungen. Wenn Sie Staus oder Blitzer gesehen haben, melden Sie es, rufen Sie uns gerne an oder schicken Sie uns eine WhatsApp direkt ins Studio. Über die 07531 28 65 33. Allen unterwegs eine gute und eine sichere Fahrt.
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7: Ja, gleich wird bei uns wieder eine Runde gezockt. Wir spielen falsch gewinnt. Um 45 Sekunden Zeit, 10 Fragen falsch zu beantworten. Und wie immer geht's um eine Sven und Trixi guten Morgen-Tasse. Und damit Ihnen natürlich auch erstmal einen schönen guten Morgen.
10: Wunderbaren guten Morgen. Und auch heute heißt es wieder, achten Sie auf die Fahrradklingel bei uns im Programm. Sobald Sie sie hören, Uhrzeit merken und auf radioseefunk.de mitspielen. Es geht immer noch um ein niegelnagelneues E-Bike, auch in dieser Woche.
7: Ich habe so ein Gefühl im Gefühl, dass die gleich zu hören ist, diese Klingel. Also, mal die Lauscher putzen und dann geht's gleich los hier.
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0: werden mit Mariah Carey, Without You. Schönen guten Morgen, es ist der Mittwoch, 12 Minuten nach 6 haben wir es.
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0: Ja, und auch heute Morgen wollen wir wieder zocken hier bei Sven und Trixi. Es geht um eine Guten-Morgen-Tasse von Radio Seefunk. Wer spielt mit uns, Trixi?
1: Markus aus Konstanz. Guten Morgen.
0: Guten Morgen, Markus.
3: Grüß euch.
0: Wir hatten schon mal das Vergnügen, glaube ich. Das ist die Revanche, wenn man so möchte, ne?
3: Ja, ich glaube auch.
1: Gut, dann drücken wir Ihnen ganz, ganz fest die Daumen, dass es diesmal klappt.
0: Okay.
3: Alles klar.
0: Sie wissen, wie es funktioniert?
3: Ja, ich kann mich noch erinnern.
0: Alles klar. Sie sind bereit, wir spielen. Falsch gewinnt mit Markus aus Konstanz. 45 Sekunden Zeit, 10 Fragen falsch zu beantworten. Ab jetzt. Welcher Maler malte die Mona Lisa?
3: Van Gogh.
0: Wie heißt die chemische Formel für Kohlendioxid?
3: CO.
0: Wer moderiert die Sendung Wer wird Millionär?
3: Thomas Gottschalk.
0: Wie viele Tage hat eine Woche?
3: 8.
0: Haben Autos Räder?
3: Nein.
0: Ergänzen Sie, Morgenstund hat Gold im?
3: Kopf.
0: Welche Sängerin hat den Hit mit Like a Virgin?
3: Sandra.
0: Was ergibt 49 geteilt durch 7?
3: 3,5.
0: Wie heißt die Hauptstadt von Deutschland?
3: Bonn.
0: Ist Ketchup gelb?
3: Ja.
0: Markus, just in time. Das war ein enges Höschen, aber Sie haben es gerockt auf den letzten Drücker.
3: Sehr gut.
0: Und damit geht eine Sven und Trixi Guten Morgen-Tasse an Sie.
3: Oh, da freut sich meine Mutter aber.
0: Wie die Mama? Sie behalten die nicht selber?
3: Mal schauen.
1: So oder so, ganz viel Spaß mit der Tasse auf jeden Fall.
3: Danke euch.
0: Und wenn Sie auch mal mitmachen möchten, machen Sie das. Auf radioseefunk.de einfach anmelden und dann falsch gewinnen spielen.
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0: Radio Seefunk, einfach die beste Musik von Lenny Kravitz hier bei Sven und Trixi am Morgen.
1: Wunderschönen guten Morgen.
0: 6.21 Uhr.
1: Ich bin vorhin an der Tankstelle vorbeigefahren, als ich hierher zum Funkhaus gekommen bin. 2,10 Euro für den Liter E10. Ich überlege mir echt im Moment zweimal, ob ich irgendwo mit dem Auto hinfahre.
0: Ja, aber gerade jetzt im Herbst kannst du ja auch mit dem Fahrrad fahren. Mhm. Es geht ja noch, sage ich jetzt mal, auch wenn es ein bisschen frisch ist. Und wenn Sie dafür in Zukunft weniger Kraft aufwenden wollen, dann schenken wir Ihnen auch diese Woche wieder ein niegelnagelneues E-Bike.
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1: Viel Glück.
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14: Guten Morgen an diesem Mittwochmorgen. Ich habe für Sie auf die Thermometer geschaut und da stehen 17 drauf am Dreiländermuseum in Lörrach. 13 Grad messen wir am Frauentor in Ravensburg und in Rickenbach an der Gemeindeverwaltung sind es 11 Grad. Dazu heute Morgen am besten den Regenschirm einpacken, wenn es vor die Tür geht. Zumindest mal im Westallgäu und auch am Hochrhein. Da regnet es heute Morgen immer mal wieder vereinzelt. Ansonsten ist es trocken und grau. Im Laufe des Nachmittags kommt dann aber auch noch die Sonne raus bei Maxiwerten von 17 bis 20 Grad. Und unser Radio-Seefunk-Wettertrend für die ganze Heimat. Erstmal trocken bei viel Grau, aber immer wieder auch kurz Sonnenschein.
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15: Und ich habe folgende Blitzer für Sie. Die stehen heute Morgen schon wieder auf der B31 auf Höhe von Stetten, auf der B316 in Diegerfelden und in Konstanz-Wollmertingen in der Radolf-Zeller-Straße steht auch wieder der Blitzer. Und Geschwindigkeitskontrolle auch auf der Strecke zwischen Kippenhausen und Reute.
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15: Es klemmt mal wieder, wie eigentlich fast jeden Morgen um diese Zeit auf der A1 zwischen Spreitenbach und Zürich. 5 Kilometer Stop and Go und deshalb 5 Minuten Zeitverlust. Wenn Sie auch was entdeckt haben, was wir noch nicht gemeldet haben, dann melden Sie es. Rufen Sie uns an und melden Sie uns Ihre Staus, Ihre Blitzer per WhatsApp dann auch direkt ins Studio an die 07531 28 65 33. Allen unterwegs eine gute und eine sichere Fahrt.
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15: Wach werden mit Sven und Trixi.
14: Wunderbaren guten Morgen.
15: Und mit den meisten 80ern hier bei Radio Seefunk. Gleich zum Beispiel von Alan Parsons Project, Eye in the Sky. Oberaffen geil. Dann haben wir noch Rick Springfield mit dabei. Jessie's Girl. Das ist auch so ein richtig starker Song. Und natürlich haben wir viele, viele andere 80er-Knaller mit dabei. Und warum rede ich so komisch mit Oberaffen geil? Ja, das waren ja auch so ein bisschen die Wörter, die in den 80ern oftmals verwendet wurden. Und wir suchen in dieser Woche
14: das 80er-Wort hier bei Radio Seefunk.
15: Genau, wie es funktioniert und wo Sie Ihre Vorschläge für das ultimative 80er-Wort noch einreichen können, bevor wir dann abstimmen im zweiten Teil der Woche. Das verraten wir dann gleich hier bei Sven und Trixi am Morgen um 6.40 Uhr.
14: Guten Morgen.
15: Guten Morgen.
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0: 6.42 Uhr und damit einen wunderbaren guten Morgen
1: guten
0: am Mittwoch.
1: Morgen.
0: Hier sind Sven und Trixi. Ja, ob Oberaffen geil, stark oder null Bock oder no future, ja, jeder hat so ein Wort noch in Erinnerung, das er damals in den 80ern irgendwie gerne verwendet hat. In der Zeit der Schulterpolster, der Zauberwürfel, des Kassettenrekorders, des Walkmans und natürlich auch der Neonfarben. Wir suchen in dieser Woche bei Radio Seefunk das 80er-Wort und Sie können weiter groß mitmachen und zwar auf radioseefunk.de oder per WhatsApp.
1: Genau, welcher Begriff war damals denn Ihr absoluter Favorit? Welches Wort haben Sie ständig benutzt und hören vielleicht auch heute gar nicht mehr so oft davon? Schicken Sie uns Ihre Vorschläge eben gerne auf radioseefunk.de oder auch per WhatsApp an die 07531 28 65 33.
0: Bis heute Mittag sammeln wir noch Ihre coolsten 80er-Wörter. Cool ist ja auch so eins, ja, was es sogar bis in die heutige Zeit gepackt hat. Und dann am Nachmittag bei unserem Kollegen Marc Moosbrugger, da geht dann die Abstimmung los. Der erklärt Ihnen dann auch nochmal genau, wie es funktioniert. Aber jetzt sammeln wir noch, was ist Ihr coolstes 80er-Wort? Bitte her damit. Per WhatsApp, wie das Trixi schon gesagt hat. Und hier ist der nächste 80er von Rick Springfield, Jersey's Girl. Guten Morgen.
1: Morgen.
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0: Einfach die beste Musik von Alan Parsons Project, Eye in the Sky. Wir haben es jetzt 10 Minuten vor 7 am Mittwochmorgen.
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0: Ja, wir sind in der zweiten Woche von unserem großen E-Bike-Fahrradspaß angekommen bei Radio Seefunk. Auch diese Woche schenken wir Ihnen wieder ein brandneues
1: Sven,
0: E-Bike.
1: Sven, darf ich heute mal das E-Bike der Woche auf meine Art und Weise vorstellen?
0: Okay, Trixi, ab dafür. Mach mal.
1: Auf geht's. Jetzt geht's los. Aufsteigen. Unsere wilde Fahrt mit dem Diamant-Mandara Low-Step geht ab. Für 2.700 Euro lassen wir es nochmal ordentlich krachen. Das macht Spaß, Freunde. Wir drücken mit dem Bosch Performance-Motor mal ordentlich auf die Tube. Jetzt geht's ab. Hui! Jetzt lassen wir hier mal die Locken flattern. Ist das geil? Wollt ihr eine Extra-Runde? Okay. Hey. Das Ganze jetzt mal rückwärts. Wow. Und hier nochmal unsere Fahrradklinge für den kleinen Tinnitus. Hey.
0: Trixi, du warst doch mal Schiffschaukelbremserin auf dem Oktoberfest, oder?
1: Nein.
0: Also jetzt wissen Sie, was für ein geiles Teil es heute nicht, aber am Freitag dann zu gewinnen gibt. Aber heute gibt es noch ein paar Mal die Fahrradklingel zu hören. Wenn Sie sie hören, Uhrzeit notieren und auf radiosee.de mitspielen.
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6: Ich bin Lisa Schwarzkopf. Guten Morgen. Ab dem kommenden Sommer soll eine Zuckersteuer auf viele süße Getränke gelten. Wie das Redaktionsnetzwerk Deutschland berichtet, haben sich Union und SPD endgültig auf entsprechende Steuersätze geeinigt. Zero-Getränke, reine Fruchtsäfte oder auch alkoholfreies Bier sind nicht betroffen. In Hamburg beginnt heute der Prozess um die Sprengung der Nord Stream Pipelines. Angeklagt ist ein ehemaliger ukrainischer Offizier. Die Bundesanwaltschaft wirft ihm einen Angriff auf die zivile Infrastruktur vor. Der Mann selbst schweigt bisher zu den Vorwürfen. Überraschung für den FC Bayern in der Fußball-Champions League. Die Münchner spielten bei Viking Stavanger in Norwegen nur 3:3 unentschieden. RB Leipzig gewann 1:0 gegen PSV Eindhoven. Und jetzt mehr Nachrichten aus unserer Heimat. Das Inventar der geschlossenen Klinik Tettnang wird jetzt online versteigert. Von Möbeln über Babybetten bis hin zu Röntgengeräten ist alles dabei. Privatpersonen dürfen bei Möbeln mitbieten, medizinische Geräte sind dagegen Fachleuten vorbehalten. Konstanz ist Deutschlands smarteste große Mittelstadt. Das zeigt ein bundesweites Ranking von über 400 Städten. Besonders gut schneidet Konstanz durch die Verbindung von Klimaschutz, moderner Stadtplanung und digitalen Angeboten ab. Der Vorverkauf für den Weihnachtsmarkt in der Ravenna-Schlucht bei Breitenau startet heute. Ab 10 Uhr gibt es die Tickets ausschließlich online. Der Weihnachtsmarkt selbst öffnet Ende November. Die meisten Nachrichten aus der Region hören Sie wieder in einer Stunde bei Radio Seefunk.
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7: Wunderbaren Start rein in diesen Mittwoch. Aktuell messen wir 13 Grad am Hänselebrunnen in Überlingen. In Höchenschwand am Kurgarten sind es 12 und ebenfalls 13 am Stadtweiher in Wiel im Kanton St. Gallen gemessen. Und heute Morgen, da ist vielleicht die Regenjacke stellenweise bei uns in der seine Heimat angebracht, wenn es nachher vor die Tür geht. Zumindest im Westallgäu und auch am Hochrhein. Da regnet es heute Morgen immer mal wieder. Ansonsten ist es trocken und überwiegend grau im Laufe des Tages. Da kommt dann aber nach und nach mehr die Sonne raus. Bei Maxi-Werten dann am Nachmittag von 17 bis 20 Grad in der Spitze. Unser Radio-Seefunk-Wettertrend für die ganze Heimat. Erstmal trocken und grau, aber immer wieder gibt es auch noch Sonnenschein.
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8: Folgende Blitzer haben wir heute Morgen schon für Sie. Die stehen auf der B31 bei Stetten, auf der B316 in Degerfelden und dann noch am Ortseingang von Erzingen von Degernau kommend. Da wird aus einem grauen Caddy geblitzt.
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8: Auf der B465 hat es zwischen Diepholzhofen und Reichenhofen bei Leutkirch einen Unfall gegeben. Aktuell ist die Strecke dort gesperrt. Die Rettungskräfte sind am Unfallort im Einsatz. Wenn Sie auch noch was entdeckt haben, Staus oder Blitzer, melden Sie es, rufen Sie uns an oder schicken Sie uns eine WhatsApp ins Studio. Wir wünschen allen unterwegs eine gute und sichere Fahrt.
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8: Guten Morgen am Mittwoch.
7: Morgen.
8: Sie haben es vielleicht eben schon bei uns in den Nachrichten gehört. Die Zuckersteuer soll jetzt also kommen. Im Bundeskabinett soll da heute ein Haken dran gemacht werden.
7: Mehr dazu zur Zuckersteuer gleich dann von unserem Capsule Jan Grunewald um 10 nach 7.
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0: Rockklassiker von Phil Collins und damit einen schönen guten Morgen. Hier ist Radio Seefunk. Einfach die beste Musik um 12 nach 7.
1: Guten Morgen mit Sven und Rixi.
0: Unser Caps-Leon Grunewald ist auch schon da. Schönen guten Morgen.
2: Schönen guten Morgen.
1: Morgen.
0: Du hast das ja schon verfolgt. Es ist viel gestritten worden in der Bundesregierung. Jetzt haben sie aber eine Lösung gefunden. Es geht um die Zuckersteuer.
1: Wie ist der Stand der Dinge, Jan?
2: Ja, am Abend ist durchgesickert, dass sich Union und SPD geeinigt haben. Die Zuckersteuer soll kommen. Dafür ist jetzt auch schon eine Vorlage erarbeitet worden. Die soll dann heute im Bundeskabinett beschlossen werden.
0: Was wird denn da möglicherweise dann auf uns zukommen und vor allem ab wann?
2: Ja, der Start soll am 1. Juli im nächsten Jahr sein. Ab dann wird für zuckerhaltige Getränke, die mehr als 5 Gramm Zucker pro 100 Milliliter haben, eine Steuer von 26 Cent fällig. Mhm. Wenn die Getränke jetzt mehr als 8 Gramm Zucker enthalten, dann wird um 32 Cent aufgeschlagen.
1: Puh.
2: Das gilt dann aber pro Liter. Also wenn ihr eine 2 Liter Cola-Pulle kauft, die hat 9 Gramm Zucker auf 100 Milliliter, dann zahlt ihr 64 Cent Zuckersteuer obendrauf.
0: Also wenn ich das so höre, da könnte ich gerade schon wieder grätig werden. Was soll das Ganze?
2: Ja, der Lars Klingbeil von der SPD hofft, dass dadurch die Hersteller ihre Getränke gesünder machen.
1: Ja, ob das dann auch so umgesetzt wird und ob das heute dann auch erstmal beschlossen wird, wir halten Sie hier bei Radio Seefunk auf dem Laufenden.
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0: 20 nach 7 haben wir es. Hier ist Radio Seenfunk am Mittwochmorgen mit Sven und Rixi.
1: Wunderbaren guten Morgen.
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0: Ich musste ja gestern, das muss ich jetzt verraten, Rixi.
1: Ja, was?
0: Ich musste ja gestern mit dir in unseren Fahrradkeller gehen und du wolltest ja tatsächlich, mit einem dieser niegelnagelneuen E-Bikes eine Runde drehen.
1: Ja, man darf die doch mal ausprobieren.
0: Nein, Finger weg. Also wirklich. Ja, wenn da ein Kratzer dran kommt, dann ist das Teil beschädigt und dann hat es eben keinen Wert mehr von 2700 Euro.
1: Na gut, ja, dann nicht.
0: Weil das Bike, das diese Woche rausgeht am Freitagmorgen an Sie hoffentlich, hat einen Wert von 2700 Euro. Und wenn Sie jetzt schon ein, zwei Mal mitgemacht haben, weil Sie unsere Klingel gehört haben, das kann es noch nicht gewesen sein, denn sie ist immer wieder zu hören. Und so klingt sie. Und wenn Sie sie hören, irgendwo zwischen zwei Liedern versteckt, dann ist das Zeichen für Sie, Folgendes zu tun. Uhrzeit aufschreiben.
1: Und auf radioseefunk.de mitmachen. Die Uhrzeit eintragen, wann haben Sie die Klingel gehört und auch Ihren Namen dazu. Und schon sind Sie mit bei uns im Lostopf.
0: Dann am Freitag nicht verpassen einzuschalten, denn um 10 vor 8 werden wir den nächsten Gewinnernamen nennen. Und der oder die hat dann 30 Minuten Zeit,
1: sich bei uns telefonisch zurückzumelden und sich dann auch eben dieses E-Bike im Wert von 2700 Euro zu sichern.
0: Wer länger Radio Seefunk hört, hat größere Chancen, dieses heiße Teil zu gewinnen.
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15: Wunderbaren guten Morgen am Mittwoch. 12 stehen auf dem Thermometer an der neuen Tonhalle in Villingen-Schwenningen. In Tottenau am Hasenhorn Rodelbahn 12 ebenfalls und 13 messen wir am Schwimmbad in Rheineck. Und heute Morgen den Schirm nicht vergessen, zumindest wenn es im Westallgäu oder auch am Hochrhein vor die Tür geht. Da kann es vereinzelt heute Morgen noch nass werden, sonst startet der Tag meist trocken, aber mit vielen Wolken. Am Nachmittag wird es dann aber freundlicher, die Sonne zeigt sich häufiger. Dazu gibt es 17 bis 20 Grad. Der Radioseefunk Wettertrend für die ganze Heimat. Erstmal trocken und grau, aber immer wieder gibt es auch Sonnenschein.
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16: Und heute Morgen stehen auch schon wieder eine ganze Reihe von Blitzern hier in Auswahl. Auf der B31 bei Stetten wird geblitzt, auf der B316 in Degerfelden und am Ortseingang von Erzingen von Degernau kommend hier aus einem grauen Caddy.
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16: Das klemmt auf der A861 zwischen Hochrhein und Rheinfelden. 2 Kilometer Stau, gut 5 Minuten mehr Zeit einplanen. Außerdem noch die B31 zwischen Stetten und Hagenau. Hier dauert es knapp 10 Minuten länger. Und die B465 ist zwischen Diepholzhofen und Reichenhofen nach einem Unfall gesperrt. Die Rettungskräfte sind aktuell vor allem vor Ort. Wenn Sie auch noch was entdeckt haben, melden Sie es über den 07531 28 65 33. Wir wünschen allen unterwegs, wo es geht, eine gute und sichere Fahrt.
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16: Einen schönen guten Morgen.
15: Guten Morgen.
16: Es gibt Sänger, Sängerinnen, die haben einfach eine unverwechselbare geniale Stimme. Adele gehört sicherlich dazu und sie hatte natürlich schon mehrere große Hits. Einer davon ist Someone Like You und wie der entstanden ist, hören wir gleich hier bei uns in der Hit History, wie immer um 20 vor 8.
15: Guten Morgen.
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0: Einfach die beste Musik von den Backstreet Boys hier bei Radio Seefunk. Es ist der Mittwochmorgen, 7.42 Uhr.
1: Wunderbaren guten Morgen.
0: Und jetzt haben wir eine ganz, ganz große Stimme für Sie mit dabei.
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3: 14. Oktober 2011. Adele steigt mit Someone Like You in die Charts ein.

Im Sommer 2010 arbeitet Adele an ihrem zweiten Album 21. Und die Zeiten haben sich geändert. Für das Debütalbum ist alles eng gestrickt. Man geht in ein Studio und nimmt alles auf und dann war's das. Aber jetzt kennt man sie. Das Label ist ein bisschen großzügiger, hat mehr Vertrauen in sie und es bieten sich mehr Möglichkeiten. Zum Beispiel für Someone Like You. Den Song hat Adele in 2 Tagen alleine am Klavier geschrieben und ein Demo aufgenommen. Sie singt von dem Gefühl, das man hat, wenn man sich ganz neu verliebt. Die Begeisterung, die aus jeder Pore tropft, die Aufregung, wenn man die Person sieht oder auch nur an sie denkt. Und sie möchte den Song groß machen, jetzt, da sie es ja kann. Sie lädt ein Orchester ein, sie nimmt den Song mit der ganzen Band auf. Aber irgendwie ist sie nicht zufrieden. Irgendwas passt nicht. Natürlich wird es bombastisch und laut und energetisch, aber die Intimität geht völlig verloren. Und so entscheidet sie sich dann doch, das Orchester und die Band wieder zu streichen und singt den Song ganz alleine, ganz klein, nur ihre Stimme und ein Klavier.

0: Schönen guten Morgen, hier ist Radio Seefunk mit Sven und Trixi am Morgen.
1: Guten Morgen.
0: Es ist der Mittwoch, es ist 10 vor 8 und ich persönlich finde ja Trixi Grufti so richtig cool. Ja. Also das ist ein Wort aus den 80ern. Ja, das waren ja meistens so die New Wafer, die dann so Sisters of Mercy gehört haben, The Cure und so. Alle in schwarz. Entweder hattest du schwarze Haare oder du hattest hellblonde Haare und das war immer ganz dunkel. Das waren so die Vorläufer von heute, diese Gothic-Szene, die es heute gibt. Ja. Und die nannte man damals eben Grufti. Und das ist halt wirklich dann auch so ein typisches 80er-Wort, würde ich mal sagen. Und wir suchen ja momentan das Radio Seefunk 80er-Wort schlechthin. Sind schon viele Vorschläge eingegangen. Fett zum Beispiel oder das ist krank oder hip oder cool. Tussi. Was haben wir nicht schon alles bekommen?
1: Wir suchen
0: noch weiter. Wenn Ihnen so ein typisches 80er-Wort, was Sie früher immer verwendet haben oder vielleicht heute noch einfällt, dann schicken Sie uns das. Ganz einfach per WhatsApp ins Studio über die 07531 28 65 33.
1: Oder Sie tragen direkt einen Lieblingsbegriff auf radioseefunk.de ein. Da sind auch schon mal ein paar Vorschläge für Sie aufgelistet, wenn Sie noch ein bisschen Inspiration brauchen.
0: Absolut. Wir sammeln momentan noch ein paar Stündchen und heute Nachmittag bei Marc Moosbrugger, da wird dann die Abstimmung sozusagen starten. Und bis dahin haben Sie noch Zeit, Ihr 80er Lieblingswort hier bei uns vorbeizuschicken. Einen schönen guten Morgen, natürlich mit dem nächsten 80er. Und der kommt von Alphaville. Hier ist Big in Japan.
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8: Ich bin Lisa Schwarzkopf. Guten Morgen. Union und SPD haben sich in Sachen Zuckersteuer geeinigt. Ab kommendem Sommer soll die Steuer auf zuckerhaltige Getränke fällig werden, berichtet das Redaktionsnetzwerk Deutschland. Auch eine Pflegekommission will die Regierung einsetzen. Sie soll Vorschläge für eine Pflegereform machen. In Berlin haben SPD und Grüne ihre Gespräche mit der Linken unterbrochen. Die Partei hat die umstrittene Politikerin Vanessa Emde in ihre Fraktion aufgenommen. Ihr werden israelfeindliche Äußerungen vorgeworfen. SPD und Grüne wollen jetzt prüfen, ob die gemeinsame Vereinbarung gegen Antisemitismus noch gilt. RB Leipzig hat in der Champions League den ersten Sieg geholt. Die Sachsen setzten sich zu Hause mit 1:0 gegen den niederländischen Meister Eindhoven durch. Der FC Bayern München kam dagegen beim norwegischen Underdog Vikings Stavanger nicht über ein 3:3 hinaus. Und jetzt mehr Nachrichten aus unserer Heimat. Konstanz ist Deutschlands smarteste große Mittelstadt. Das zeigt ein bundesweites Ranking von über 400 Städten. Besonders gut schneidet Konstanz durch die Verbindung von Klimaschutz, moderner Stadtplanung und digitalen Angeboten ab. Das Inventar der geschlossenen Klinik Tettnang wird jetzt online versteigert. Von Möbeln über Babybetten bis hin zu Röntgengeräten ist alles dabei. Privatpersonen dürfen bei Möbeln mitbieten, medizinische Geräte sind dagegen Fachleuten vorbehalten. Rund um Bregenz drohen Autofahrern weitere Behinderungen. Wegen Sicherheitstests ist die Pfändertunnelröhre Richtung Lindau bis Freitag immer nachts zwischen 21 und 6 Uhr gesperrt. Der Verkehr wird dann durch Bregenz umgeleitet. Die meisten Nachrichten aus der Region hören Sie wieder in einer Stunde bei Radio Seefunk.
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10: Wunderbaren Mittwochmorgen. 12 Grad messen wir heute Morgen am Schoberhaus in Pfullendorf. An der Gemeinde in der Teckhofen sind es 13 und 12 nochmal im Moment am Aargauer Kunsthaus in Aarau. Und heute Morgen brauchen wir stellenweise noch die Regenjacke hier und da im Westallgäu und vereinzelt am Hochrhein. Da kann es noch stellenweise ein bisschen nass werden. Ansonsten starten wir meist trocken, aber mit vielen Wolken in den Mittwoch. Am Nachmittag wird es dann aber etwas freundlicher. Da zeigt sich die Sonne immer häufiger. Dazu gibt es 17 bis 20 Grad heute in der Spitze. Und unser Radio-Seefunk-Wettertrend für die ganze Heimat. Erstmal trocken und grau, aber weiterhin gibt es immer wieder kurz Sonnenschein.
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12: Auch heute Morgen stehen wieder eine ganze Reihe von Blitzern hier in der Auswahl. Auf der B31 wird geblitzt, bei Stetten, auf der B316 in Degerfelden. Und dann haben wir noch einen. Guten Morgen.
13: Ja, guten Morgen, Sven und Trixi. Stefan hier. Ein Blitzer, ein VW Caddy, Anthrazit, schwarz, in Erzingen nach dem Ortsschild kommend, direkt von Degernau.
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12: Auf der B31 zwischen Kressbronn und Friedrichshafen 6 Kilometer Stau. Hier dauert es eine gute halbe Stunde länger. Und dann nochmal die B31 zwischen Meersburg und Haagnau. 3 Kilometer Stau. Hier 20 Minuten mehr Zeit einplanen. Allen unterwegs, wo es geht, eine gute und sichere Fahrt.
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12: Guten Morgen am Mittwoch.
10: Guten Morgen. Es ist knallrot, funkelt einen regelrecht an und sucht einen neuen Besitzer.
12: Oder eine Besitzerin. Das E-Bike der Woche hat einen Wert von 2700 Euro. Und Trixi wird es Ihnen gleich um 10 nach 8 nochmal im Detail vorstellen.
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0: 12 Minuten nach 8 haben wir es. Einen schönen guten Morgen. Hier sind Sven und Rixi bei Radio Seefunk.
1: Guten Morgen.
0: Wir sind in der zweiten Woche von unserem großen E-Bike-Fahrrad-Spaß bei Radio Seefunk. Und auch diese Woche schenken wir Ihnen wieder ein brandneues E-Bike,
1: am Freitag. Sven, darf ich heute mal das E-Bike der Woche auf meine Art und Weise vorstellen?
0: Na gut, ab dafür.
2: Auf geht's. Jetzt geht's los. Aufsteigen. Unsere wilde Fahrt mit dem Diamant-Mandara Low-Step geht ab. Für 2700 Euro lassen wir es nochmal ordentlich krachen. Das macht Spaß, Freunde. Wir drücken mit dem Bosch Performance Motor mal ordentlich auf die Tube. Jetzt geht's ab. Hui! Jetzt lassen wir hier mal die Locken flattern. Ist das geil? Wollt ihr eine extra Runde? Okay. Hey. Das Ganze jetzt mal rückwärts. Wow. Und hier nochmal unsere Fahrradklingel für den kleinen Tinnitus. Hey.
0: Aber Trixi, kann das sein, dass du nebenberuflich Autoscooter rückwärts einparkst auf dem Rummel oder so?
1: Nein, mach ich nicht.
0: Also, Sie haben es gehört. Das ist das Signal, sich die Uhrzeit zu merken, aufzuschreiben und auf radioseefunk.de mitzuspielen, damit Sie dann tatsächlich am Freitag um 10 vor 8 bei uns gezogen werden können und dieses tolle E-Bike gewinnen.

0: Und Trixi am Morgen.
1: Guten Morgen.
0: 8.26 Uhr und gleich um kurz nach 8:30. Trixi, was hast du denn jetzt schon wieder? Also sag mal gleich.
1: Oh Mann.
0: Unfassbar. Marillion, Kaylee aus den 80ern mit dabei. Außerdem ein schöner Rocksong von Coldplay. Mit Viva la Vida.
1: Viva la Christmas.
0: Ja.
1: Viva la
0: ja,
1: Christmas.
0: Ja, genau. Alles klar. Also Viva la Vida ist gleich dabei und das ist natürlich die beste Musik bei Radio 7 gleich ab 9:30. Nee, 8:30. Ach, du machst mich ganz durcheinander mit dem Last Christmas hier.
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1: Guten Morgen am
0: Guten
1: Mittwoch.
0: Guten Morgen. Es ist nicht so frisch wie gestern. Gestern war es ja kalt, heute ist es schon einigermaßen
1: heute
0: okay.
1: Heute geht's, ja. 15 Grad messen wir im Moment an der Neuen Rheinbrücke in Konstanz. In Grünkraut am Wasenmoos sind es 11 Grad und 13 stehen auf dem Thermometer am Fürstenlandsaal in Gossau im Kanton St. Gallen. Und heute Morgen da gerne hier und da den Schirm noch mitnehmen, wenn Sie das Haus verlassen, um den Bodenrücken und auch im Zürcher Weinland. Da tröpfelt es heute Morgen immer mal wieder noch. Sonst startet der Tag meistens trocken, aber recht grau.

0: Am Nachmittag wird es dann aber freundlicher, die Sonne zeigt sich häufiger. Dazu gibt es 17 bis 20 Grad in der Spitze. Unser Radio-Seefunk-Wettertrend für die ganze Heimat. Erstmal trocken und grau, aber immer wieder gibt es auch Sonnenschein.
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2: Und ich habe folgende Blitzer für Sie. Die stehen unter anderem auf der B31 bei Stetten, auf der B316 in Degerfelden, in Konstanz-Wolmertingen, in der Radolfzeller Straße, außerdem zwischen Kippenhausen und Reute. Und wir haben noch einen für Sie. Guten Morgen.
3: Ja, guten Morgen, Sven und Trixi. Stefan hier. Ein Blitzer, ein VW Caddy, Anthrazit, schwarz, in Erzingen nach dem Ortsschild. Kommend direkt von Degernau.
2: Dankeschön, Stefan.
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2: Vorsicht auf der B314 zwischen Stühlingen-Weizen und Blumenberg-Fützen-Süd. Da steht ein defekter PKW. Auf der B31 zwischen Rehlings und Friedrichshafen. Da staut sich's auf 15 Kilometer, dauert gut 40 Minuten länger. Auf der B33 zwischen Allensbach-West und Reichenau-Waldsiedlung 3 Kilometer Stau, hier 10 Minuten mehr Zeit einplanen. Dann haben wir noch die B30 mit dabei zwischen Bad Waldsee Nord und Bad Waldsee Süd. 3 Kilometer Stau, rund 12 Minuten Zeitverlust. Und auf der B31 nochmal zwischen Meersburg und Hagenau 3 Kilometer Stau. Hier dauert es 12 Minuten länger. Außerdem ist die B465 zwischen Diepholzhofen und Reichenhofen immer noch nach einem Unfall gesperrt. Rettungskräfte sind vor Ort. Wenn Sie auch noch was entdeckt haben, melden Sie es. Staus und Blitzer per Anruf oder WhatsApp direkt ins Studio über die 07531 28 65 33. Wo es geht, gute Fahrt. Ansonsten viel Geduld. Kommen Sie gut an.
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2: Einen schönen Mittwoch wünsche ich
0: Ihnen. Morgen.
2: Wer gerne über Messen schlendert, Neues entdecken möchte und vielleicht auch die ein oder andere Überraschung mit nach Hause nehmen möchte, der sollte heute mal nach Ravensburg schauen, hast du mir erzählt, Trixi, was
0: Richtig.
2: Ist da los?
0: Richtig, ja, im Moment laufen da noch die letzten Vorbereitungen, denn heute startet die Oberschwabenschau und da gibt's in diesem Jahr auch einiges, was selbst Stammgäste noch nicht kennen. Was genau, das verrät uns gleich der Veranstalter um 8:40 Uhr in den 1000 Highlights unserer Heimat.
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0: Schönen guten Morgen, hier ist Radio Seefunk. Einfach die beste Musik hier bei Sven und Trixie am Morgen.
1: Guten Morgen.
0: Wir haben es jetzt 8.40 Uhr, gleich 8.41 Uhr.
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0: Trixie, heute startet in Ravensburg die Oberschwabenschau und das ist wirklich eines der ganz, ganz großen Highlights bei uns in der Heimat.
1: Ja, und die läuft bis Sonntag, da lohnt es sich auf jeden Fall mal vorbeizuschauen. Wieso, das verrät uns heute Stefan Drescher, der die Messe jedes Jahr veranstaltet. Guten Morgen.
0: Guten Morgen, Stefan.
3: Guten Morgen, Sven und Trixie.
1: Stefan, was ist denn anders als in den vergangenen Jahren auf der Oberschwabenschau?
3: Vor allem eine Neuerung, und zwar machen wir dieses Jahr sogenannte Messen in der Messe. Das heißt zum einen die Agraria, das ist die Land- und Forstwirtschaftliche Messe hier in Ravensburg. Aber wir haben neu dabei die Fachkräftemesse Stellwerk. Das ist eine Jobmesse für all diejenigen, die sich beruflich weiterentwickeln wollen. Und dann die letzten drei Messetage haben wir hier in Ravensburg, die erste Buchmesse.
1: Und ganz neu dabei ist ja auch die Themenhalle Good Life. Worum geht's denn da genau?
3: Da geht's darum, was kann ich tun, damit es mir möglichst lange gut geht, damit ich möglichst lange selbstbestimmt, finanziell unabhängig leben kann.
0: Stefan, was sollten wir uns denn als Besucherinnen und Besucher sonst noch so alles unbedingt anschauen?
3: Mein Tipp, die Hallen 3 und 4 unbedingt reingehen. Da gibt es super unterhaltsame Vorführungen und möglicherweise geht man da rein und kommt dann wieder raus mit einem Gurkenhobel, einer antihaftbeschichteten Pfanne, einem Massagesessel oder ähnlichem. Und wer dort nicht war, der kann ich behaupten, dass er auf der Oberschwabenschau war.
1: Ja, dann nichts wie hin zur Oberschwabenschau nach Ravensburg. In einer halben Stunde starten da die ersten Veranstaltungen und die Messe geht dann bis Sonntag. Und mehr der 1000 Highlights unserer Heimat gibt's auch morgen wieder um 20 vor 9 und auch jederzeit zum Nachhören auf radioseefunk.de.
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0: Schönen guten Morgen mit Radio Seefunk. Einfach die beste Musik um 10 vor 9. Schön, dass ihr mit dabei seid.
1: Wunderbaren guten Morgen. Sven, brauchst du ein Krankenhausbett?
0: Wieso? Was ist los? Sehe ich so blass aus heute? Jetzt machst du mir aber Angst.
1: Nee, alles gut, darum geht's gar nicht. Das ganze Zeug von der Klinik Tettnang, das wird momentan versteigert. Eben von Möbeln über Babybetten bis hin zu Röntgengeräten ist alles dabei. Unter anderem natürlich auch Krankenhausbetten.
0: Röntgengeräte könnte man gebrauchen.
1: Also du kannst es nicht kaufen. Die speziellen medizinischen Sachen, die sind den Fachleuten vorbehalten. Aber du könntest zum Beispiel ein Babybettchen oder auch so ein Krankenhausbett für zu Hause kaufen, wenn du möchtest. Wollte ich dir einfach mal gesagt haben. Weitere Nachrichten aus unserer Heimat gibt's auch gleich um 9 Uhr wieder hier bei Radio Seefunk.
0: Will dir mir ein Krankenhausbett aufs Auge drücken, die Trixi. Ich muss jetzt auf den Klo gehen.
1: Was?

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12: Ich bin Lisa Schwarzkopf. Guten Morgen. Ab dem kommenden Sommer soll eine Zuckersteuer auf viele süße Getränke gelten. Wie das Redaktionsnetzwerk Deutschland berichtet, haben sich Union und SPD endgültig auf entsprechende Steuersätze geeinigt. Zero-Getränke, reine Fruchtsäfte oder auch alkoholfreies Bier sind nicht betroffen. Kanzler Merz gibt heute im Bundestag eine Regierungserklärung ab. Anlass ist der anstehende EU-Gipfel. Gut möglich, dass Merz aber auch was zur aktuellen Lage in der Koalition sagen wird. Vorher wird noch der neue Arbeitsminister Schweizer im Bundestag vereidigt. Papst Leo hat Lungenkrebs. Bei einer OP gestern ist laut Vatikan ein bösartiger Tumor und ein Teil der Lunge entfernt worden. Ob der Krebs sich weiter ausgebreitet hat, ist bisher noch unklar. Und jetzt mehr Nachrichten aus unserer Heimat. Das Inventar der geschlossenen Klinik Tettnang wird jetzt online versteigert. Von Möbeln über Babybetten bis hin zu Röntgengeräten ist alles dabei. Privatpersonen dürfen bei Möbeln mitbieten. Medizinische Geräte sind dagegen Fachleuten vorbehalten. Konstanz ist Deutschlands smarteste große Mittelstadt. Das zeigt ein bundesweites Ranking von über 400 Städten. Besonders gut schneidet Konstanz durch die Verbindung von Klimaschutz, moderner Stadtplanung und digitalen Angeboten ab. Der Vorverkauf für den Weihnachtsmarkt in der Ravenna-Schlucht bei Breitenau startet heute. Ab 10 Uhr gibt es die Tickets ausschließlich online. Der Weihnachtsmarkt selbst öffnet Ende November. Die meisten Nachrichten aus der Region hören Sie wieder in einer Stunde bei Radio Seefunk.
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14: Guten Morgen am Mittwochmorgen.
15: Es ist zumindest nicht mehr so kalt wie gestern Morgen, aber da ist jetzt Regen dazu gekommen.
14: Aber gar nicht viel bei uns in der Heimat. Im Moment nur so ein bisschen um den Bodernrück und auch um den Fender verregnet. Ansonsten spickelt hier und da vielleicht schon mal kurz die Sonne raus. Aber eben Temperaturen gehen nicht so kalt wie gestern. 12 Grad messen wir an der Veitsburg in Ravensburg. In Binsen am Rathaus sind es auch 12 und 13 Grad messen wir an die Gemeindeverwaltung in Oberhallau. Und eben sonst startet der Tag heute meist trocken. Es sind ein paar mehr Wolken unterwegs. Gegen Nachmittag kommt die Sonne dann aber immer mehr und mehr durch. Dazu gibt es Topwerte von 17 bis 20 Grad dann. Unser Radio-Seefunk-Wettertrend für die ganze Heimat. Erstmal trocken und grau, aber immer wieder gibt es auch Sonnenschein.
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15: Ganze Reihe von Blitzern haben wir heute Morgen. Hier nur eine kleine Auswahl. Geblitzt wird auf der B31 bei Stetten und dann haben wir noch einen reingekriegt.
16: Ja, guten Morgen, Sven und Trixi. Stefan hier. Ein Blitzer, ein VW Caddy, Anthrazit, Schwarz in Erzingen nach dem Ortschild kommend direkt von Degernau.
15: Dankeschön, Stefan.
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15: Vorsicht immer noch auf der B314 zwischen Stühlingen-Weizen und Blumberg-Fützen-Süd. Da steht ein defekter Pkw. 21 Kilometer stockender Verkehr aktuell auf der B31 bei Friedrichshafen. Hier dauert es 50 Minuten länger. Nochmal die 31 zwischen Immenstadt-Kippenhausen und Immenstadt-Ost. 4 Kilometer stockend, hier knapp 10 Minuten mehr Zeit einplanen. Und auf der B30 zwischen Bad Waldsee-Nord und Bad Waldsee-Süd 3 Kilometer Stau, dauert eine knappe Viertelstunde länger. Wenn Sie auch noch was entdeckt haben, melden Sie es per WhatsApp oder anrufen hier im Studio.
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15: Einen wunderbaren guten Morgen am Mittwoch wünschen wir Ihnen. Sie haben es vielleicht bei uns schon in den Nachrichten gehört. Die Zuckersteuer soll kommen. Im Bundeskabinett soll da heute ein Haken hinten dran gemacht werden.
14: Und mehr dazu gibt es dann gleich um 10 nach von unserem Capsule Jan Grunewald.
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0: 12 nach 9 am Mittwochmorgen.
1: Guten Morgen mit Sven und Rixi.
0: Es ist viel gestritten worden innerhalb unserer Bundesregierung. Jetzt haben sie aber eine Lösung gefunden und deshalb soll heute die Zuckersteuer durchgewunken werden.
1: Käpseler Jan Grunewald ist bei uns. Guten Morgen.
2: Morgen,
1: guten
2: Morgen.
1: Was wird denn da möglicherweise auf uns zukommen und ab wann?
2: Ab 1. Juli nächstes Jahr, da soll die Zuckersteuer starten und ab dann wird für zuckerhaltige Getränke, die mehr als 5 Gramm Zucker pro 100 Milliliter haben, eine Steuer von 26 Cent fällig. Und wenn die Getränke jetzt mehr als 8 Gramm Zucker enthalten, dann wird sogar um 32 Cent aufgeschlagen. Und noch ein Wumms, es gilt dann pro Liter.
0: Jetzt werden viele natürlich sagen, die das jetzt hören, ach, die wollen doch eh wieder unser Bestes und das ist das Geld. Aber es soll ja auch positive Aspekte
2: so
0: geben.
2: So ist es, ja. Lars Klingbeil von der SPD hofft, dass dadurch die Hersteller ihre Getränke gesünder machen. Und genauso ist es in Großbritannien übrigens schon gelaufen.
0: Ja, stimmt.
2: Weil die haben seit 8 Jahren eine Zuckersteuer und da haben die Hersteller zum Teil auch schon vor Inkrafttreten dieser Regelung den Zuckergehalt ihrer Getränke runtergeschraubt, damit die Getränke eben günstig bleiben können, aber dann gleichzeitig auch noch gesünder sind.
1: Okay, also das klingt doch schon mal ganz gut. Schauen wir mal, wie das dann bei uns läuft. Erstmal soll das ja heute im Laufe des Tages beschlossen werden. Hier bei Radio Seefunk halten wir Sie natürlich auf dem Laufenden.
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10: Guten Morgen am Mittwoch. 15 Grad messen wir heute Morgen an der Rheinbrücke in Rheinfelden. In Emmingen-Lipthinken am Steinbruch sind es 12 und 14 Grad messen wir an der Gemeindeverwaltung in Oberhallau. Und heute Morgen, da gibt es noch ein paar einzelne Regenfelder, so um den Bodensee rum. Ansonsten ist es überall bei uns in der Heimat trocken und vielerorts scheint auch schon die Sonne zwischen den Wolken durch. Am Nachmittag wird es dann noch freundlicher, da gibt es ein bisschen mehr Sonne noch und dazu gibt es Temperaturen von 17 bis 20 Grad. Der Radio Seefunk Wettertrend für die ganze Heimat. Erstmal noch trocken und grau, aber immer wieder gibt es zwischendurch auch Sonnenschein.
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11: Wir haben schon eine ganze Reihe von Blitzern heute Morgen, die aufgestellt wurden. Starten wir mal mit der B31. Da wird bei Stetten geblitzt. Auf der B33 steht der Blitzer bei der Ausfahrt Markelfingen in Richtung Konstanz. Auf der B316 wird geblitzt in Degerfelden. Radarkontrolle auch in Konstanz-Wolmerdingen in der Radolfzeller Straße. Außerdem noch zwischen Kippenhausen und Reute, zwischen Radolfzell und Staringen. Und wir haben noch einen Blitzer für Sie, der steht unter anderem auf der, was ist das für eine? Ach, wir lassen uns das doch einfach erklären. Und zwar von Stefan. Guten Morgen.
12: Ja, guten Morgen, Sven und Trixi. Stefan hier. Ein Blitzer, ein VW Caddy, Anthrazit, schwarz, in Erzingen nach dem Ortsschild kommend, direkt von Degernau.
11: Okay, haben wir das auch noch geklärt. Dankeschön, Stefan.
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11: Es staut sich aktuell auf der B33 in Hefikofen in beide Fahrtrichtungen, dauert mindestens eine halbe Stunde länger. Dann haben wir noch die B314 zwischen Stühlingen-Weizen und Blumenberg-Fützen. Da steht immer noch der defekte Pkw. Obacht geben. B31 bei Friedrichshafen, 17 Kilometer Stau, dauert 40 Minuten länger. Die B30 haben wir auch noch mit in der Verlosung zwischen Bad Waldsee Nord und Bad Waldsee Süd, 3 Kilometer Stau. Hier dauert es 10 Minuten länger. Und dann ist auch noch die B465 zwischen Diepholzhofen und Reichenhofen bei Leutkirch gesperrt. Und da dauert es auch ein bisschen länger. Wenn Sie noch unterwegs was entdeckt haben, Staus oder Blitzer, dann melden Sie es einfach. Rufen Sie uns gerne an oder schicken Sie uns eine WhatsApp, am besten als Sprachnachricht direkt ins Studio an die 07531 28 65 33. Gute Fahrt!
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11: Einen schönen guten Morgen.
10: Guten Morgen.
11: So langsam kriege ich Hunger, es geht ja auch auf die Frühstückspause zu und wir machen gleich einen Ausflug in die sogenannte Haute Cuisine, der Sterneköche. Da gab es nämlich jetzt vor kurzem was ganz, ganz Neues. Ja, zum ersten Mal hat da jemand den Koch des Jahrespreis gewonnen, der ausschließlich vegan bzw. vegetarisch kocht. Ja, wer das ist und wo wir das Restaurant finden, klären wir gleich hier um 20 vor 10 bei Radio Seefunk. Schönen guten Morgen.
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0: Großartige Alicia Keys. No One. Einfach die beste Musik. Hier ist Radio Seefunk am Mittwochmorgen. Und jetzt noch was, 9.42 Uhr.
1: Schönen guten Morgen. Immer mehr Menschen leben vegetarisch oder vegan und dieser Trend kommt auch mehr und mehr in der Spitzenküche an.
0: Dominik Hartmann ist der Koch des Jahres 2027. Er ist Küchenchef und Mitinhaber des Restaurant Magdalena in Rickenbach im Kanton Schwyz. Er ist der Erste übrigens, der diese Auszeichnung bekommen hat für Fleisch- und fischlose Haute Cuisine. Herr Hartmann, wie sind Sie denn auf die Idee gekommen, rein vegetarisch und vegan auf diesem hohen Niveau zu kochen?
2: Wir haben einfach im Restaurant gemerkt, dass es viel mehr Spass macht, mit Gemüse zu kochen. Und haben es halt wie so als Challenge angeschaut, um einfach kreativ weiterzukommen mit Gemüsekochen.
0: Ja, und damit gratulieren wir natürlich auch. Und wer mal auf etwas, möchte mal aus dieser Fleisch- und fischlosen Haute Cuisine etwas kosten möchte, fährt einfach mal nach Rickenbach ins Restaurant Magdalena.
1: Übrigens gibt's das ganze Interview mit Dominik Hartmann zum Nachhören auf radioseefunk.de.
0: Sehr interessant auf alle Fälle.
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0: Vielfach die beste Musik bei Radio Seefunk, Mittwochmorgen, 10 vor 10. Gleich übernimmt Jan Grunewald für Sie.
1: Das war's für uns, für Sven und Trixi. Wir sagen ciao, ciao.
0: Und wenn Sie mögen.
1: Und auch wenn Sie uns mögen.
0: Dann hören wir uns morgen wieder hier ab 6.
1: Gleiche Welle.
0: Gleiche Stelle.

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9: Ich bin Lisa Schwarzkopf. Guten Tag. Union und SPD haben sich offenbar endgültig auf eine Zuckersteuer geeinigt. Wie das Redaktionsnetzwerk Deutschland berichtet, soll sie ab kommenden Juli für besonders süße Getränke gelten. Je nach Zuckergehalt werden dann demnach 26 oder 32 Cent pro Liter fällig. Rund 4 Jahre nach der Sprengung der Nord Stream Pipelines startet heute in Hamburg ein erster Prozess. Angeklagt ist ein ukrainischer Ex-Offizier. Er soll die Sprengungen organisiert haben. Sein Anwalt hat im Stern angekündigt, der Angeklagte werde im Prozess nicht aussagen. Der Euro-Jackpot von 120 Millionen Euro geht nach Nordrhein-Westfalen. Der Gewinner hatte bei der Ziehung alle 5 Zahlen und beide Euro-Zahlen richtig. In der zweiten Gewinnklasse gibt es 7 weitere Gewinner aus mehreren Ländern. Sie bekommen jeweils knapp 3 Millionen Euro. Und jetzt mehr Nachrichten aus unserer Heimat. Wegen schwerer Bauschäden hat der Nettomarkt in Titisee-Neustadt sofort schließen müssen. Im Geschäft sind Bodenfliesen aufgebrochen, außerdem haben sich Risse in den Wänden gebildet. Auch die Bäckerfiliale ist von der Schließung betroffen. Im Schweizer Kanton Thurgau passieren schweizweit die meisten Wildunfälle im Verhältnis zur Zahl der versicherten Fahrzeuge. Laut einer neuen Auswertung liegt der Thurgau deutlich über dem Schweizer Durchschnitt. Ryanair baut sein Flugangebot ab Friedrichshafen weiter aus. Ab Sommer 2027 fliegt die Fluggesellschaft auch nach Porto und Bari. Ein Grund dafür ist ein neues Förderprogramm des Flughafens, wobei Ryanair im ersten Jahr 10 Euro Zuschuss pro abfliegendem Passagier bekommt. Die meisten Nachrichten aus der Region hören Sie wieder in einer Stunde bei Radio Seefunk.
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11: Heute Vormittag noch viele Wolken und einzelne Schauer, besonders am Bodensee. Später wird's aber freundlicher und dazu milde 17 bis 20 Grad. Morgen starten wir mit vielen Wolken, örtlich auch Nebel. Richtung Nachmittag lockert's auf und die Sonne kommt raus. 16 bis 21 Grad. Und der Radioseefunk Wettertrend für die ganze Heimat. Freitag Vormittag Nebel, Nachmittag Sonne und Wolken.
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13: Der neueste Blitzer kommt von Radio Seefunk-Hörer Heinz und zwar in der Övinger Straße in Überlingen. Am Wasserwerk in Krenzach-Bielen steht auch einer und in der Radolfzeller Straße in Konstanz.
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13: Auf der B31 bei Friedrichshafen sind 17 Kilometer Stau, da müssen Sie 40 Minuten Zeitverlust rechnen. In der Schweiz auf der A1 zwischen Dietikon und Zürich sind 3 Kilometer stockender Verkehr, da brauchen Sie ungefähr 5 Minuten länger. Wenn Ihnen sonst noch etwas aufgefallen ist, dann melden Sie uns Stau zu der Blitzer bitte per Anruf oder WhatsApp direkt ins Studio an die 0753 28 65 33. Kommen Sie sicher und entspannt an Ihr Ziel.
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11: Schönen Vormittag, kurz nach 10 an diesem ja doch ziemlich verregneten Mittwochvormittag. Jedenfalls in weiten Teilen unserer Heimat. Aber es wird heute noch besser, keine Sorge, die Sonne kommt auch noch raus. Aber bis es soweit ist, müssen wir jetzt erstmal ein bisschen schaffen. Und das erledigen wir mit einer halben Stunde Musik am Stück. Little Lies von Fleetwood Mac aus den 80ern haben wir mit dabei. Außerdem eine Rockballade aus den 90ern von Rod Stewart. Und los geht's jetzt erstmal mit einem Filmhit von Irene Cara. Natürlich Flashdance, What a Feeling. Schönen Vormittag.
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10: Der neueste Blitzer kommt von Radio Seefunk-Hörer Heinz auf der Owinger Straße in Überlingen. Danke Heinz fürs Melden. Am Wasserkraftwerk in Kretzach-Wielen steht auch einer und in der Radolfzeller Straße in Konstanz.
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10: Auf der B31 zwischen Rehlings und Friedrichshafen sind 11 Kilometer stockender Verkehr, da brauchen Sie rund 20 Minuten länger. Ebenfalls auf der B31 bei Immstadt-Kippenhausen sind 7 Kilometer Stau, da brauchen Sie rund 17 Minuten länger. Und auf der B314 zwischen Stühlingen und Lauchringen sind 3 Kilometer Stau, da brauchen Sie 5 Minuten länger. Wenn Ihnen sonst noch etwas aufgefallen ist, dann melden Sie uns Staus oder Blitzer bitte per Anruf oder WhatsApp direkt ins Studio an die 07531 28 65 33. Allen unterwegs eine gute und sichere Fahrt.
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0: Es ist 10:45 gleich. Schönen Vormittag mit Radio Seefunk. Einfach die beste Musik.
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0: Sie haben sie vielleicht gerade wieder gehört, unsere Fahrradklingel. 10.40 Uhr war es soweit. 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
2: Auf geht's, jetzt geht's los, aufsteigen. Unsere wilde Fahrt mit dem Diamant-Mandara Lowstep geht ab. Für 2700 Euro lassen wir es nochmal ordentlich krachen. Das macht Spaß, Freunde. Wir drücken mit dem Bosch Performance Motor mal ordentlich auf die Tube. Jetzt geht's ab. Hui! Jetzt lassen wir hier mal die Locken flattern. Ist das geil? Wollt ihr eine extra Runde? Okay. Das Ganze jetzt mal rückwärts. Wow. Und hier nochmal unsere Fahrradklingel für den kleinen Tinnitus. Hey.
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0: Hier ist Radio Seefunk, einfach die beste Musik. Kurz vor 11 und um kurz nach 11 habe ich für Sie den Invisible Touch von Genesis. Außerdem Billie Jean, Michael Jackson und auch ein bisschen 90er Rock gibt's von Cher mit The Shoop Shoop Song.
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9: Ich bin Lisa Schwarzkopf. Guten Tag. Ab dem kommenden Sommer soll eine Zuckersteuer auf viele süße Getränke gelten. Wie das Redaktionsnetzwerk Deutschland berichtet, haben sich Union und SPD endgültig auf entsprechende Steuersätze geeinigt. Zero-Getränke, reine Fruchtsäfte oder auch alkoholfreies Bier sind nicht betroffen. Kanzler Merz gibt heute im Bundestag eine Regierungserklärung ab. Anlass ist der anstehende EU-Gipfel. Gut möglich, dass Merz aber auch was zur aktuellen Lage in der Koalition sagen wird. Vorher wird noch der neue Arbeitsminister Schweizer im Bundestag vereidigt. Im Prozess um den Mord an Rapper Tupac Shakur ist der Drahtzieher in den USA zu 40 Jahren Haft verurteilt worden. Der frühere Gangboss war bereits vor einigen Wochen schuldig gesprochen worden. Wer die tödlichen Schüsse auf Tupac vor 30 Jahren abgab, ist weiter unklar. Und jetzt mehr Nachrichten aus unserer Heimat. Ryanair baut sein Flugangebot ab Friedrichshafen weiter aus. Ab Sommer 2027 fliegt die Fluggesellschaft auch nach Porto und Bari. Ein Grund dafür ist ein neues Förderprogramm des Flughafens, wobei Ryanair im ersten Jahr 10 Euro Zuschuss pro abfliegendem Passagier bekommt. Wegen schwerer Bauschäden hat der Nettomarkt in Titisee-Neustadt sofort schließen müssen. Im Geschäft sind Bodenfliesen aufgebrochen, außerdem haben sich Risse in den Wänden gebildet. Auch die Bäckerfiliale ist von der Schließung betroffen. Im Schweizer Kanton Thurgau passieren schweizweit die meisten Wildunfälle im Verhältnis zur Zahl der versicherten Fahrzeuge. Laut einer neuen Auswertung liegt der Thurgau deutlich über dem Schweizer Durchschnitt. Die meisten Nachrichten aus der Region hören Sie wieder in einer Stunde bei Radio Seefunk.
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0: Heute Vormittag noch viele Wolken und einzelne Schauer, besonders am Bodensee. Später wird es aber freundlicher und dazu milde 17 bis 20 Grad. Morgen starten wir mit vielen Wolken, örtlich auch Nebel. Richtung Nachmittag lockert's auf und die Sonne kommt raus. 16 bis 21 Grad. Und der Radio Seefunk Wettertrend für die ganze Heimat. Freitag Vormittag Nebel, Nachmittag Sonne und Wolken.
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10: Der neueste Blitzer kommt von Radio Seefunk-Hörer Heinz auf der Owinger Straße in Überlingen. Danke Heinz fürs Melden. Am Wasserkraftwerk in Kreuzach-Wielen steht auch einer und in der Radolfzeller Straße in Konstanz.
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10: Auf der B31 zwischen Rehlings und Friedrichshafen sind 11 Kilometer stockender Verkehr, da brauchen Sie rund 20 Minuten länger. Ebenfalls auf der B31 bei Immstadt Kippenhausen sind 7 Kilometer Stau, da brauchen Sie rund 17 Minuten länger. Und auf der B314 zwischen Stühlingen und Lauchringen sind 3 Kilometer Stau, da brauchen Sie 5 Minuten länger. Wenn Ihnen sonst noch etwas aufgefallen ist, dann melden Sie uns Staus oder Blitzer bitte per Anruf oder WhatsApp direkt ins Studio an die 07531 28 65 33. Allen unterwegs eine gute und sichere Fahrt.
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0: Das Radio Seefunk 80er Wort wird gesucht bei uns. Am Freitag soll es gekürt werden und deswegen brauchen wir Sie. Was haben Sie denn so für Wörter benutzt in den 80ern? Von cool über Dufte oder Knorke, ganz egal. Alles am besten sofort eintragen auf radiosee.de, da fällt Ihnen sicherlich einiges ein. Und dann können wir am Freitag das Radio Seefunk 80er Wort küren, also das, was Sie am meisten uns zugesprochen haben. Wir machen jetzt erstmal weiter mit 80er Musik von Genesis. Außerdem Cher und Mike Oldfield jetzt zum Start in die Stunde.
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8: Der neueste Blitzer kommt von Radio Seefunk-Hörer Heinz auf der Owinger Straße in Überlingen. Danke Heinz fürs Melden. Am Wasserkraftwerk in Kreuzach-Wielen steht auch einer und in der Radolfzeller Straße in Konstanz.
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8: Auf der B31 zwischen Rehlings und Friedrichshafen sind 11 Kilometer stockender Verkehr, da brauchen Sie rund 20 Minuten länger. Ebenfalls auf der B31 bei Immenstadt Kippenhausen sind 7 Kilometer Stau, da brauchen Sie rund 17 Minuten länger. Und auf der B314 zwischen Stühlingen und Lauchringen sind 3 Kilometer Stau, da brauchen Sie 5 Minuten länger. Wenn Ihnen sonst noch etwas aufgefallen ist, dann melden Sie uns Staus oder Blitzer bitte per Anruf oder WhatsApp direkt ins Studio an die 07531 28 65 33. Allen unterwegs eine gute und sichere Fahrt.
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0: Schönen Vormittag mit Radio Seefunk. Einfach die beste Musik. Es ist gleich 23:45 und bei uns wird
1: hallo
0: ja auch...
1: Hallo Jan!
2: Hi Jan!
1: Hey,
2: hallo.
0: Was ist denn jetzt los? Hallo?
2: Hier sind Sven und Trixi. Hi!
3: Wir wollen mit dir eine Runde Falschgewinn spielen.
0: Wirklich jetzt?
3: Ja?
0: Muss das jetzt wirklich sein?
3: Ja, Leute? Muss. Bist du bereit?
0: Ja.
3: 45 Sekunden Zeit, 10 Fragen falsch zu beantworten und die Zeit läuft ab jetzt. Wie heißt Bundeskanzler Merz mit Vornamen?
0: Friedrich.
2: Falsch, das ist richtig.
0: Mann, Leute.
3: Ja, das ist halt Käpsele.
0: Ja, ich bin so unvorbereitet.
3: Ja, aber du willst auch nie falsch antworten. Du willst ja immer alles richtig machen. Aber das ist ja der Trick. Man muss alles falsch beantworten. Und Sie können das bestimmt besser als unser Käpsele. Jan Grunewald bedeutet...
2: Sie können sich jetzt anmelden auf radioseefunk.de, um mal eine Runde falsch gewinnt mit uns beiden zu spielen.
3: Und zu gewinnen gibt's das, was Gruni gerade in den Händen... Und zu gewinnen gibt es das, was Jan Grunewald gerade in den Händen hält. Was ist da drin? Was ist das denn? Erzähl doch mal.
0: Ein Kaffeetässchen mit eurem Gesicht drauf.
3: Sehr schön.
0: Also war's das jetzt, Leute? Könnt ihr jetzt mal wieder abzischen?
3: Ja, wir gehen.
2: Okay.
0: Also, Sie haben es gehört. Machen Sie mit, melden Sie sich an auf radioseefunk.de für Falsch gewinnt, unser total verrücktes Quiz. Dann könnten Sie schon morgen früh mit Sven und Trixi ein Ründchen spielen.
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0: Kurz vor 12, schön, dass Sie mit dabei sind. Hier ist Radio Seefunk bei der Arbeit mit Jan Grunewald und dem Bakerman gleich, dem Bäcker von Laid Back aus den 80ern. Außerdem aus unserem Lieblingsjahrzehnt mit dabei Nick Kershaw und The Riddle und für alle Popfans aus dem neuen Jahrtausend Caro Emerald und A Night Like This. Habe ich auch schon länger nicht mehr gehört. Aber gleich läuft's hier bei Radio Seefunk. Einfach die beste Musik.
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6: Ich bin Lisa Schwarzkopf. Guten Tag. Die Zuckersteuer ist einen Schritt weiter. Die Bundesregierung hat grünes Licht dafür gegeben. Die Steuer soll etwa für Cola oder Limos gelten, also Getränke, die besonders viel Zucker haben. Außerdem hat das Kabinett eine Expertengruppe eingesetzt, die Vorschläge für die Pflegereform machen soll. Rund 4 Jahre nach der Sprengung der Nord Stream Pipelines ist am Vormittag in Hamburg ein erster Prozess gestartet. Angeklagt ist ein ukrainischer Ex-Offizier. Er soll die Sprengungen organisiert haben. Sein Anwalt hat im Stern angekündigt, der Angeklagte werde im Prozess nicht aussagen. Ein Drittel der Mieterinnen und Mieter in Deutschland findet, dass sie zu viel Miete zahlen. Das zeigt eine neue Umfrage von Mieterbund und DGB. Beide fordern von Justizministerin Hubich, Maßnahmen gegen Wuchermieten und die Verschärfung der Mietpreisbremse schnell umzusetzen. Und jetzt mehr Nachrichten aus unserer Heimat. Der Zürichsee hat einen historischen Tiefstand erreicht. Deshalb hat die Gemeinde Stäffer die Jahreszahl 2026 in einen Felsen im See meißeln lassen. Dort stehen bereits die Jahreszahlen 1674, 1882 und 1909. Damals war der Wasserstand ähnlich niedrig. Im Schweizer Kanton Thurgau passieren schweizweit die meisten Wildunfälle im Verhältnis zur Zahl der versicherten Fahrzeuge. Laut einer neuen Auswertung liegt der Thurgau deutlich über dem Schweizer Durchschnitt. Konstanz ist Deutschlands smarteste große Mittelstadt. Das zeigt ein bundesweites Ranking von über 400 Städten. Besonders gut schneidet Konstanz durch die Verbindung von Klimaschutz, moderner Stadtplanung und digitalen Angeboten ab. Die meisten Nachrichten aus der Region hören Sie wieder in einer Stunde bei Radio Seefunk.
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0: Heute Mittag viel Sonne, dazu 17 bis 20 Grad. Gegen Abend ziehen wieder ein paar Wölkchen auf, aber es bleibt trocken. Morgen starten wir mit vielen Wolken, örtlich auch Nebel. Richtung Nachmittag lockert es wieder auf und die Sonne kommt raus. 16 bis 21 Grad und der Radio Seefunk Wettertrend für die ganze Heimat. Freitag vormittags Nebel, nachmittags Sonne und Wolken.
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7: Der neueste Blitzer kommt von Radio Seefunk-Hörerin Lola. Und zwar, sie hat einen gesehen auf der B31 bei Stetten. Danke fürs Melden, Lola. Auf der B33 bei der Ausfahrt Markelfingen in Richtung Konstanz steht auch einer. Und auf der B316 in Degerfelden.
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7: Auf der B31 zwischen Friedrichshafen und Immenstadt sind 3 Kilometer Stau, da brauchen Sie rund 5 Minuten länger. Ebenfalls auf der B31 zwischen Meersburg und Hagnau sind 3 Kilometer Stau, da brauchen Sie 7 Minuten länger. In der Schweiz auf der A2 zwischen Verzweigung August und Sissach sind 5 Kilometer Stau, da brauchen Sie 19 Minuten länger. Wenn Ihnen sonst noch etwas aufgefallen ist, dann melden Sie uns Staus oder Blitzer bitte per Anruf oder WhatsApp direkt ins Studio an die 07531 28 65 33. Ein unterwegs, eine gute und sichere Fahrt.
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0: Es ist wieder Mittagszeit und die Sonne zeigt sich allmählich in weiten Teilen unserer Heimat. Manchmal braucht es aber noch ein bisschen. Das ist aber total wurscht, denn wir genießen jetzt erstmal eine halbe Stunde Musik am Stück. Ganz egal, ob Sie noch weiter schaffen oder ob Sie jetzt die Mittagspause einläuten. Was ich Ihnen auf jeden Fall empfehlen kann, ist die frische Luft von draußen zu genießen. Und das machen wir jetzt alle. Einmal kräftig durchlüften bitte mit Cool in the Gang und Fresh.
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12: Der neueste Blitzer kommt von Radio Seefunk-Hörerin Lola. Und zwar, sie hat einen gesehen auf der B31 bei Stetten. Danke fürs Melden, Lola. Auf der B33 bei der Ausfahrt Markelfingen in Richtung Konstanz steht auch einer. Und auf der B316 in Degerfelden.
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12: Auf der B31 zwischen Meersburg und Hagnau sind 2 Kilometer Stau, da brauchen Sie rund 12 Minuten länger. In der Schweiz auf der A2 zwischen Liestal und Sissach sind 5 Kilometer Stau, rund 12 Minuten Zeitverlust. Wenn Ihnen sonst noch etwas aufgefallen ist, dann melden Sie uns Staus oder Blitzer bitte per Anruf oder WhatsApp direkt ins Studio an die 07531 28 65 33. Ein unterwegs, eine gute und sichere Fahrt.
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Das E-Bike in dieser Woche ist ein Diamant Mandara Low Step im Wert von 2.700 Euro und kommt von Ekone E-Bike-Shops in Rheinfelden, Waldshutingen, Eimeldingen und Binzen.

0: So klingt der Mittwochmittag hier bei Radio Seefunk. Kurz vor eins ist es einfach die beste Musik. Gibt's auch gleich von Phil Collins, Cutting Crew und Kiss.
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11: Ich bin Lisa Schwarzkopf. Guten Tag. Cola, Limos und Eistee werden wohl deutlich teurer. Die Bundesregierung hat die Steuer auf zuckerhaltige Getränke auf den Weg gebracht. Ab Juli nächsten Jahres soll sie kommen. Und das Kabinett hat sich auf eine Pflegekommission geeinigt. Die soll Vorschläge für eine Pflegereform machen. Noch ist unklar, wie es mit den Sondierungen in Berlin weitergeht. Grüne und SPD hatten die Gespräche am Abend unterbrochen, weil die Linke sich nicht an Absprachen gehalten habe. Da geht's wohl unter anderem um die Aufnahme einer umstrittenen Abgeordneten in die Linksfraktion. Der ukrainische Präsident Zelensky kritisiert, dass sein Land nicht vor neuen russischen Attacken gewarnt wurde. Die Ukraine ist auf westliche Geheimdienstinformationen angewiesen, vor allem aus den USA. Die gab es zuletzt aber offenbar weniger. Und jetzt mehr Nachrichten aus unserer Heimat. Konstanz ist Deutschlands smarteste große Mittelstadt. Das zeigt ein bundesweites Ranking von über 400 Städten. Besonders gut schneidet Konstanz durch die Verbindung von Klimaschutz, moderner Stadtplanung und digitalen Angeboten ab. Der Zürichsee hat einen historischen Tiefstand erreicht. Deshalb hat die Gemeinde Stäffer die Jahreszahl 2026 in einen Felsen im See meißeln lassen. Dort stehen bereits die Jahreszahlen 1674, 1882 und 1909. Damals war der Wasserstand ähnlich niedrig. Mit einem erweiterten Angebot ist heute die Oberschwabenschau in Ravensburg gestartet. Rund 500 Aussteller sind bis Sonntag dabei. Neu sind eine Jobmesse und eine Buchmesse, womit die Veranstalter dem Besucherrückgang entgegenwirken wollen. Die meisten Nachrichten aus der Region hören Sie wieder in einer Stunde bei Radio Seefunk.
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0: Heute Mittag viel Sonne, dazu 17 bis 20 Grad. Gegen Abend ziehen wieder ein paar Wölkchen auf, aber es bleibt trocken. Morgen starten wir mit vielen Wolken, örtlich auch Nebel. Richtung Nachmittag lockert es wieder auf und die Sonne kommt raus. 16 bis 21 Grad und der Radio Seefunk Wettertrend für die ganze Heimat. Freitag vormittags Nebel, nachmittags Sonne und Wolken.
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12: Der neueste Blitzer kommt von Radio Seefunk-Hörer Klaus in der Freiheitsstraße in Singen. Danke fürs Melden, Klaus. Und es steht noch einer zwischen Kippenhausen und Reute und auf der B33 bei der Ausfahrt Markelfingen in Richtung Konstanz.
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12: Alles gut soweit auf den Straßen. Sollte Ihnen aber was aufgefallen ist, dann melden Sie uns Staus oder Blitzer bitte per Anruf oder WhatsApp direkt ins Studio an die 07531 28 65 33. Kommen Sie gut und sicher an.
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0: Für alle Hardrocker haben wir gleich was. Kiss und I Was Made for Loving You. Außerdem Kylie Minogue, The Locomotion, typische 80er Popnummer von Stock Aitken Waterman. Und los geht's jetzt mit Rod Stewart aus dem Jahr 83. Natürlich auch aus unserem Lieblingsjahrzehnt. Hier ist Baby Jane.
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0: Es ist 13:45 gleich, hier ist Radio Seefunk, einfach die beste Musik.
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0: Trixi von Radio Seefunk am Morgen, die hat heute auch wieder eins ihrer 1000 Highlights unserer Heimat für uns gehabt. Und wir hören noch mal kurz rein, wo es heute genau hinging.
2: Trixi, heute startet in Ravensburg die Oberschwabenschau und das ist wirklich eines der ganz, ganz großen Highlights bei uns in der Heimat.
3: Ja, und die läuft bis Sonntag, da lohnt es sich auf jeden Fall mal vorbeizuschauen. Wieso, das verrät uns heute Stefan Drescher, der die Messe jedes Jahr veranstaltet. Stefan, was ist denn anders als in den vergangenen Jahren auf der Oberschwabenschau?
4: Vor allem eine Neuerung, und zwar machen wir dieses Jahr sogenannte Messen in der Messe. Das heißt zum einen die Agraria, das ist die Land- und Forstwirtschaftliche Messe hier in Ravensburg. Aber wir haben neu dabei die Fachkräftemesse Stellwerk. Das ist eine Jobmesse für all diejenigen, die sich beruflich weiterentwickeln wollen. Und dann die letzten drei Messetage haben wir hier in Ravensburg, die erste Buchmesse.
3: Und ganz neu dabei ist ja auch die Themenhalle Good Life. Worum geht's denn da genau?
4: Da geht's drum, was kann ich tun, damit es mir möglichst lange gut geht, damit ich möglichst lange selbstbestimmt, finanziell unabhängig leben kann.
2: Stefan, was sollten wir uns denn als Besucherinnen und Besucher sonst noch so alles unbedingt anschauen?
4: Mein Tipp, die Hallen 3 und 4 unbedingt reingehen. Da gibt es super unterhaltsame Vorführungen und möglicherweise geht man da rein und kommt dann wieder raus mit einem guten Hobel, einer antihaftbeschichteten Pfanne, einem Massagesessel oder ähnlichem. Und wer dort nicht war, der kann ich behaupten, dass er auf der Oberschwabenschau war.
3: Ja, dann nichts wie hin zur Oberschwabenschau nach Ravensburg. Die Messe geht dann bis Sonntag.
0: Und mehr der 1000 Highlights unserer Heimat, die gibt's natürlich auch morgen wieder, wie immer um 8.40 Uhr hier bei Radio Seefunk. Oder auch jederzeit zum Nachhören auf radioseefunk.de.
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0: Radio Seefunk, einfach die beste Musik mit Living on a Prayer, Bon Jovi. Um kurz vor zwei, außerdem um kurz nach zwei haben wir Pop aus dem neuen Jahrtausend von Christina Aguilera mit dabei. Wet, Wet, Wet mit einem 90er, Love is All Around und natürlich die meisten 80er mit Black, Wonderful Life zum Beispiel oder auch der Queen of Rock, Tina Turner.
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13: Ich bin Philipp Nützig. Guten Tag. Die Zuckersteuer ist ein Schritt weiter. Die Bundesregierung hat grünes Licht dafür gegeben. Die Steuer soll etwa für Cola oder Limos gelten, also Getränke, die besonders viel Zucker haben. Außerdem hat das Kabinett eine Expertengruppe eingesetzt, die Vorschläge für die Pflegereform machen soll. Deutschland treibt ein Social-Media-Verbot für Kinder voran. Familienministerin Prien hat einige Maßnahmen zum Schutz von jungen Menschen im Netz vorgestellt. Und da heißt es etwa, bis eine EU-weite Regelung kommt, sollen TikTok, Insta oder Snapchat für alle unter 13 Jahren tabu sein. Nachdem die Bayern gestern in Norwegen gepatzt haben, will Borussia Dortmund es heute besser machen. Der BVB ist in der Champions League bei Bodø Glimt zu Gast. 21 Uhr geht's los. Zugleich ist auch Anpfiff für den VfB Stuttgart in Bratislava. Und jetzt mehr Nachrichten aus unserer Heimat. Der Zürichsee hat einen historischen Tiefstand erreicht. Deshalb hat die Gemeinde Stäfa die Jahreszahl 2026 in einen Felsen im See meißeln lassen. Dort stehen bereits die Jahreszahlen 1674, 1882 und 1909. Damals war der Wasserstand ähnlich niedrig. Im Schweizer Kanton Thurgau passieren schweizweit die meisten Wildunfälle im Verhältnis zur Zahl der versicherten Fahrzeuge. Laut einer neuen Auswertung liegt der Thurgau deutlich über dem Schweizer Durchschnitt. Konstanz ist Deutschlands smarteste große Mittelstadt. Das zeigt ein bundesweites Ranking von über 400 Städten. Besonders gut schneidet Konstanz durch die Verbindung von Klimaschutz, moderner Stadtplanung und digitalen Angeboten ab. Die meisten Nachrichten aus der Region hören Sie wieder in einer Stunde bei Radio Seefunk.
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0: Heute Mittag viel Sonne, dazu 17 bis 20 Grad. Gegen Abend ziehen wieder ein paar Wölkchen auf, aber es bleibt trocken. Morgen starten wir mit vielen Wolken, örtlich auch Nebel. Richtung Nachmittag lockert es wieder auf und die Sonne kommt raus. 16 bis 21 Grad und der Radioseepunkt Wettertrend für die ganze Heimat. Freitag vormittags Nebel, nachmittags Sonne und Wolken.
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16: Der neueste Blitzer kommt von Radio Seefunk-Hörer Klaus in der Freiheitsstraße in Singen. Danke fürs Melden, Klaus. Und es steht noch einer zwischen Kippenhausen und Reute und auf der B33 bei der Ausfahrt Markelfingen in Richtung Konstanz.
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16: Auf der B31 bei Friedrichshafen sind 2 Kilometer Stau. Da müssen Sie mit rund 6 Minuten Zeitverlust rechnen. Wenn Ihnen sonst noch etwas aufgefallen ist, dann melden Sie uns Staus oder Blitzer bitte per Anruf oder WhatsApp direkt ins Studio an die 07531 28 65 33. Ein unterwegs, eine gute und sichere Fahrt.
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0: Shannon und Let the Music Play. So starten wir jetzt rein in diesen Mittwochnachmittag um kurz nach 2. Außerdem Black, Wonderful Life und Queen, A Kind of Magic sind mit dabei. Einfach die beste Musik hier jetzt bei Radio Seefunk.
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1: Um 2:45 bei Radio Seefunk einfach die beste Musik. Wer rastet, der rostet. Um nicht nur körperlich, sondern auch seelisch fit zu bleiben, ist Bewegung erforderlich. Professor Christoph Bielitz, wie wichtig ist denn Sport für unseren Geist?
2: Ganz wichtig. Ja. Schon die alten Lateiner haben das gewusst. Mens sana in corpore sano, also ein gesunder Geist wohnt in einem gesunden Körper. Wir können Körper und Geist nicht trennen. Wir wissen aus den jüngeren Forschungen, dass schon mehrfach wöchentlich Belastungen bis zum leichten Schwitzen erhebliche vorbeugende Effekte hat. Und wir wissen auch, dass die Bewegung sich positiv auf die Psyche auswirkt.
1: Was passiert da denn mit unserer Psyche, wenn wir uns bewegen?
2: Also der Körper wird natürlich im Stoffwechsel angeregt, das Gehirn wird besser durchblutet. Es kommt sogar zu einer Ausschüttung von somatotropem Hormon. Zudem haben wir natürlich die Erfolgseffekte. Wer sich betätigt hat, fühlt sich nicht nur besser, sondern er ist auch ein bisschen stolz auf sich, dass er sich bewegt hat.
1: Ja, jetzt hat aber nicht jeder von uns die Zeit, um regelmäßig die Sporttasche zu packen und loszulegen. Welche Tipps haben Sie denn da für uns?
2: Da kann man dann sagen, okay, wenigstens Bewegungseinheiten in den Tag einbauen, sprich mit dem Fahrrad zum Bäcker oder zum Dienst fahren, keinen Fahrstuhl benutzen, versuchen jeden Tag eine halbe Stunde, zum Beispiel nach dem Dienst, sich durch einen straffen Spaziergang zu bewegen. Das sind schon Maßnahmen, die sind integrierbar, wenn man es nur will und sich dran erinnert.
1: Also die Bewegung im Alltag nicht vergessen, das rät Professor Christoph Bielitz. Vielen Dank. Übrigens, alle Folgen von Zeit für die Seele gibt's jederzeit zum Nachhören auf radioseefunk.de. Mein Name ist Jan Grunewald, der wird es auch morgen wieder sein für Sie am Donnerstag, wie immer ab 10. Tschüssikowski.
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Das E-Bike in dieser Woche ist ein Diamant Mandara Low Step im Wert von 2.700 Euro und kommt von Ikone E-Bike-Shops in Rheinfelden, Waldshutingen, Eimeldingen und Binzen.

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8: Ich bin Philipp Nützig. Guten Tag. Cola, Limos und Eistee werden wohl deutlich teurer. Die Bundesregierung hat die Steuer auf zuckerhaltige Getränke auf den Weg gebracht. Ab Juli nächsten Jahres soll sie kommen. Das Kabinett hat sich außerdem auf eine Pflegekommission geeinigt. Die soll Vorschläge für eine Pflegereform machen. Kinder unter 13 Jahren sollen in Zukunft kein TikTok oder Instagram mehr nutzen dürfen. Das hat Familienministerin Prien angekündigt, ohne einen konkreten Startpunkt zu nennen. Ziel sei es, junge Leute besser vor Gefahren auf Social Media zu schützen. Rund 4 Jahre nach der Sprengung der Nord Stream Pipelines ist am Vormittag in Hamburg ein erster Prozess gestartet. Angeklagt ist ein ukrainischer Ex-Offizier. Er soll die Sprengung organisiert haben. Sein Anwalt hat angekündigt, der Angeklagte werde im Prozess nicht aussagen. Nach den Bayern und Leipzig sind heute die anderen beiden deutschen Vertreter in der Champions League dran. Borussia Dortmund ist in Norwegen bei Bodø Glimt gefragt. Stuttgart spielt in Bratislava. Los geht's jeweils um 9. Und jetzt mehr Nachrichten aus unserer Heimat. Der Zürichsee hat einen historischen Tiefstand erreicht. Deshalb hat die Gemeinde Stäfer die Jahreszahl 2026 in einen Felsen im See meißeln lassen. Dort stehen bereits die Jahreszahlen 1674, 1882 und 1909. Damals war der Wasserstand ähnlich niedrig. Mit einem erweiterten Angebot ist heute die Oberschwabenschau in Ravensburg gestartet. Rund 500 Aussteller sind bis Sonntag dabei. Neu sind eine Jobmesse und eine Buchmesse, womit die Veranstalter dem Besucherrückgang entgegenwirken wollen. Die meisten Nachrichten aus der Region hören Sie wieder in einer Stunde bei Radio Seefunk.
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9: mit den Temperaturen. Und da geht's los in Markdorf an der Stadtgalerie. Liegen wir doch bei 20 Grad im Sonnenschein. Im Augenblick in Bodeneck am Bildungszentrum 18 und in Wettingen beim Haus Sonnenblick auch 20 Grad. Mit dem Sonnenschein kommen wir durch den Nachmittag. Ein paar Wolken mehr Richtung Oberschwaben oder auch auf der Bar und in Richtung Hinterthurgau. Sonst aber richtig schön. Und der Radio-Seefunk-Wettertrend für die ganze Heimat. Auch die nächsten Tage gehen so weiter. Hohe Temperaturen bis 20 Grad begleiten uns bis ins Wochenende. Und die Sonne mischt auch mit.
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9: Zurzeit mit einer aktuellen Radarfalle in Basel bei Ihnen in der Schwarzwaldstraße und dann blitzt es auch aktuell in Dietmannsweiler. Dankeschön fürs Melden, Radio-Seefunk-Hörerin Conny, und ein Blitzer, der befindet sich auch zurzeit in Radolfzell am Häuslegarten.
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9: Es ist auf den Straßen in der Heimat alles soweit okay. Kommen Sie gut und sicher an und melden Sie mir Staus oder Blitzer direkt ins Studio rein. 07531 28 65 33 per Anruf oder WhatsApp Sprachnachricht.
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9: Die Feierabendzeit hat für Sie schon begonnen. Na, das ist doch die beste Nachricht des Tages. Kommen Sie gut nach Hause oder legen Sie noch einen kurzen Zwischenstopp ein am Supermarkt Ihres Vertrauens. Wir legen aber jetzt erstmal in die Stunde los mit Cyndi Lauper und einem ganz entspannten Popsong nach dem Arbeitstag heute.
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10: Und Radio Seefunk-Hörer Klaus hat sich gemeldet. Hallo.
11: Hallo, hier ist der Klaus. Ein Blitzer steht auf der B33, kurz nach der Auffahrt Martinfingen. Bis dann, ciao.
10: Dankeschön für diese Beschreibung. Nächster Blitzer auf der B314, Höhe Wutöschingen. Und in Basel, da blitzt es auch noch aktuell. Und zwar, genau gesagt, in Kleinhüningen in der Südkaistraße.
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10: Auf den Straßen in der Heimat ist im Moment alles soweit so gut. Kommen Sie sicher an und melden Sie Staus oder Blitzer einfach ins Studio rein per Anruf oder per WhatsApp-Sprachnachricht 07531 28 65 33.
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0: Schönen Nachmittag bei Radio Seefunk mit den meisten 80ern, 3:15. 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Übermorgen, da geben wir um diese Zeit den Gewinner bekannt. Viel Spaß und viel Glück und wir spielen die meisten 80er. Jetzt als nächstes diese tolle Nummer von Zucchero mit Paul Young zusammen.
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0: Das ist Radio Seefunk und das sind die meisten 80er. Da gibt es auch nächste Stunde jede Menge davon, nämlich Rock von Bryan Adams. Oder auch dieser Pop-Erfolg von Duran Duran. Hier kommen Sie bestens durch den Mittwochnachmittag und damit ist die Hälfte der Woche dann auch schon durch, wenn Sie heute in den Feierabendball starten.
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11: Ich bin Philipp Nützig. Guten Tag. Die Zuckersteuer ist ein Schritt weiter. Die Bundesregierung hat grünes Licht dafür gegeben. Die Steuer soll etwa für Cola oder Limos gelten, also Getränke, die besonders viel Zucker haben. Außerdem hat das Kabinett eine Expertengruppe eingesetzt, die Vorschläge für die Pflegereform machen soll. Deutschland treibt ein Social-Media-Verbot für Kinder voran. Familienministerin Prien hat einige Maßnahmen zum Schutz von jungen Menschen im Netz vorgestellt. Und da heißt es etwa, bis eine EU-weite Regelung kommt, sollen TikTok, Insta oder Snapchat für alle unter 13 Jahren tabu sein. Rot-Grün-Rot in Berlin ist wieder einen Schritt näher gerückt. Die Grünen wollen die Gespräche mit Linken und SPD wieder aufnehmen. Gestern waren die gestoppt worden, weil die Linke sich nicht an Absprachen gehalten haben soll. Es ging unter anderem um die Aufnahme einer umstrittenen Abgeordneten in die Fraktion. Nachdem die Bayern gestern in Norwegen gepatzt haben, will Borussia Dortmund es heute besser machen. Der BVB ist in der Champions League bei Bodø Glimt zu Gast. 21 Uhr geht's los. Zugleich ist auch Anpfiff für den VfB Stuttgart in Bratislava. Und jetzt mehr Nachrichten aus unserer Heimat. Im Schweizer Kanton Thurgau passieren schweizweit die meisten Wildunfälle im Verhältnis zur Zahl der versicherten Fahrzeuge. Laut einer neuen Auswertung liegt der Thurgau deutlich über dem Schweizer Durchschnitt. Konstanz ist Deutschlands smarteste große Mittelstadt. Das zeigt ein bundesweites Ranking von über 400 Städten. Besonders gut schneidet Konstanz durch die Verbindung von Klimaschutz, moderner Stadtplanung und digitalen Angeboten ab. Die meisten Nachrichten aus der Region hören Sie wieder in einer Stunde bei Radio Seefunk.
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0: Mit den Temperaturen aktuell gemessen bei Ihnen in Pfullendorf am Schuberhaus 18 Grad, Dürmentingen an der Post 19, Münchwilen im Aargau an der Ursulakapelle auch 19 Grad. Mit Sonnenschein und ein paar Wolken geht's durch den Nachmittag. Die Wolken halten sich jetzt am ehesten so Richtung Basel-Biez oder auch in Teilen Oberschwabens und im Donautal. Der Radio-Seefunk-Wettertrend für die ganze Heimat. Morgen und am Freitag auch nochmal Sonne pur und über 20 Grad. Ab Samstag wird's ein bisschen wechselhafter.
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0: In Kleinhüningen blitzt es, und zwar bei Ihnen in der Südgeistraße. Und wen haben wir da? Hallo?
14: Hallo, liebes Radio Seefunk-Team. Es steht ein Blitzer in Schlatt unter Grehen, wenn man von Volkertshausen herkommt, direkt am Ortseingang in der 30er-Zone als mobiler Blitzer. Aufpassen beim Fahren. Vielen bis dann. Liebe Grüße, Manuela.
0: Dankeschön für diese präzise Beschreibung und auch fürs Melden. Und dann gibt's auch noch einen aktuellen Blitzer bei Ihnen in Waldshut in der Eichholzstraße.
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0: Planen Sie ein bisschen mehr Zeit ein, wenn Sie auf der A98 zwischen Hochrhein und Kandern unterwegs sind. Knappe Viertelstunde plus, genauso wie auf der B31 zwischen Friedrichshafen und Eriskirch. Und haben Sie auch noch Staus oder Blitzer entdeckt? Dann immer gerne her damit per Anruf oder WhatsApp-Sprachnachricht 07531 28 65 33.
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0: 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Stellen wir Ihnen gleich mal ein bisschen näher vor um 16:45. Das macht dann Trixi vom Radioseefunk am Morgen.
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0: Das ist ja der Mittwochnachmittag, 16:45 bei Radio Seefunk. 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Tragen Sie dann die Uhrzeit auf radioseefunk.de ein und spielen Sie mit. Trixi vom Radio Seefunk am Morgen stellt Ihnen mal kurz vor, was für ein E-Bike da auf Sie wartet.
1: Auf geht's, jetzt geht's los, aufsteigen. Unsere wilde Fahrt mit dem Diamant-Mandara Low Step geht ab. Für 2700 Euro lassen wir es nochmal ordentlich krachen. Das macht Spaß, Freunde. Wir drücken mit dem Bosch Performance Motor mal ordentlich auf die Tube. Hui! Das Ganze jetzt mal rückwärts. Und hier nochmal unsere Fahrradklingel für den kleinen Tinnitus. Hey!
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7: Ortseingang von Singenschlatt aus Fahrtrichtung Volkertshausen, da blitzt es. Vielen Dank, Radio Seefunk-Hörer Volker, fürs Melden. Und noch ein Blitzer auch bei Ihnen in Waldshut in der Eichholzstraße und eine aktuelle Radarfalle. Die befindet sich auch aktuell bei Ihnen in Bregenz und zwar dort auf der A14. Wenn Sie noch Blitzer entdecken, schicken Sie auch direkt eine WhatsApp-Sprachnachricht direkt zu mir ins Studio unter der 07531 28 65 33.
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7: Es gibt aktuell von der A98 Verzögerung zwischen Hochrhein und Kandern eine knappe halbe Stunde plus und 20 Minuten draufrechnen müssen Sie auf der B31 zwischen Friedrichshafen und Ereskirch, 10 Minuten mehr Fahrzeit zwischen Immenstadt Ost und Hagnau und auf der B317 Schopfheim und Steinhöllstein etwa eine Viertelstunde plus. Eine gute und sichere Fahrt wünsche ich Ihnen und melden Sie Staus oder eben Blitzer unter 07531 28 65 33 per Anruf oder Sprachnachricht.
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0: 3:45 bei Radio Seefunk. Schönen Mittwochnachmittag. Und es gibt gute Nachrichten aus der Musikwelt. Der Boss wird wieder Opa. Bruce Springsteens Tochter Jessica erwartet ihr erstes Kind. Die erfolgreiche Springreiterin hat die schöne Nachricht mit einem Babybauchfoto auf Instagram verkündet. Für Bruce Springsteen ist es schon Enkelkind Nummer 2. Sein Sohn Sam, der hat vor 4 Jahren zum ersten Mal ihn zum Opa gemacht. Also gibt's wieder bald kleine Wunder im Hause Springsteen. Und von uns gibt's den Boss jetzt musikalisch. Bruce Springsteen mit Dancing in the Dark. Wir spielen die meisten 80er.
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Das E-Bike in dieser Woche ist ein Diamant Mandara Low Step im Wert von 2.700 Euro und kommt von Ekone E-Bike Shops in Rheinfelden, Waldshutingen, Eimeldingen und Binzen.

0: Cooler 80er Rock von Bon Jovi. Das sind die meisten 80er bei Radio Seefunk. Einfach die beste Musik, auch gleich nach den 17 Uhr Nachrichten mit Rock von Alana Miles. Aus den 80ern und Pop aus den 80ern von Bob Marley. Für ihren besten Start in den Feierabend. 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
10: Ich bin Philipp Nützig. Guten Tag. Cola, Limos und Eistee werden wohl deutlich teurer. Die Bundesregierung hat die Steuer auf zuckerhaltige Getränke auf den Weg gebracht. Ab Juli nächsten Jahres soll sie kommen. Das Kabinett hat sich außerdem auf eine Pflegekommission geeinigt. Die soll Vorschläge für eine Pflegereform machen. Kinder unter 13 Jahren sollen in Zukunft kein TikTok oder Instagram mehr nutzen dürfen. Das hat Familienministerin Prien angekündigt, ohne einen konkreten Startpunkt zu nennen. Ziel sei es, junge Leute besser vor Gefahren auf Social Media zu schützen. Papst Leo ist an Lungenkrebs erkrankt. Nach Angaben des Vatikans wurde bei einer OP ein bösartiger Tumor entfernt und dafür ein Teil eines Lungenflügels herausgenommen. Der Eingriff verlief ohne Komplikationen. Ob sich der Krebs weiter ausgebreitet hat, ist noch unklar. Nach den Bayern und Leipzig sind heute die anderen beiden deutschen Vertreter in der Champions League dran. Borussia Dortmund ist in Norwegen bei Bodø Glimt gefragt. Stuttgart spielt in Bratislava. Los geht's jeweils um 9. Und jetzt mehr Nachrichten aus unserer Heimat. Der Zürichsee hat einen historischen Tiefstand erreicht. Deshalb hat die Gemeinde Stäfer die Jahreszahl 2026 in einen Felsen im See meißeln lassen. Dort stehen bereits die Jahreszahlen 1674, 1882 und 1909. Damals war der Wasserstand ähnlich niedrig. Mit einem erweiterten Angebot ist heute die Oberschwabenschau in Ravensburg gestartet. Rund 500 Aussteller sind bis Sonntag dabei. Neu sind eine Jobmesse und eine Buchmesse, womit die Veranstalter dem Besucherrückgang entgegenwirken wollen. Die meisten Nachrichten aus der Region hören Sie wieder in einer Stunde bei Radio Seefunk.
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0: Friedrichshafen an der Schlosskirche 20 Grad, Stühlingen beim Hotel Krone 21 und Wittenbach beim Kindergarten Kornbühl 19 Grad. Bis in den Abend rein gibt es jetzt erstmal noch Sonnenschein, die letzten anderthalb Stunden, bis sie dann untergegangen ist. In der Nacht meistens klar, geht dann wieder ein bisschen weiter runter als die letzte Nacht. Tiefstwerte um die 7 Grad und der Radio-Seefunk-Wettertrend für die nächsten Tage. Es bleibt bis Freitag sonnig und auch genauso warm wie heute.
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0: Auf der B33 blitzt es Höhe Allensbach. Schönen Dank Radio Seefunk-Hörerin Tina fürs Melden. Dann ist noch ein aktueller Blitzer in Kippenhausen aufgebaut oder auch in Basel. Und zwar genau gesagt in Kleinhüningen in der Südkaistraße.
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0: Gute halbe Stunde mehr Fahrzeit zwischen Hochheim und Kandern auf der A98. 20 Minuten plus B31 zwischen Friedrichshafen und Ereskirch. Und auf der B34 zwischen Dogern und Waldshut etwa 15 Minuten Zeitverlust. Und schließlich noch die B31 zwischen Immenstadt, West und Hagnau. 10 Minuten draufrechnen. Kommen Sie sicher an und melden Sie Staus oder Blitzer ins Studio. 07531 28 65 33. Per Anruf oder WhatsApp-Sprachnachricht.
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0: Ich grüße Sie ganz herzlich. Bringen Sie jetzt gut gelaunt nach Hause mit der richtigen Musik. Tanzbar, wenn Sie vielleicht jetzt gerade schon zu Hause angekommen sind. Führen Sie ein kleines Freudetänzchen auf und genießen Sie den Feierabend mit Rock von Kenny Loggins.
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0: In ihren Feierabend am Mittwochnachmittag bei Radio Seefunk. Es ist jetzt 17:45. Viel wurde gestritten innerhalb unserer Bundesregierung, aber jetzt ist eine Lösung gefunden worden in Sachen Zuckersteuer. Laura Mink aus der Redaktion, was wird denn da möglicherweise auf uns zukommen und ab wann?
1: Ja, also Start der Zuckersteuer soll der 1. Juli nächsten Jahres sein. Ab dann wird für zuckerhaltige Getränke, die mehr als 5 Gramm pro 100 Milliliter haben, eine Steuer von 26 Cent fällig. Wenn die Getränke mehr als 8 Gramm Zucker enthalten, wird um 32 Cent aufgeschlagen.
0: Gilt dann pro Liter? Und welche positiven Aspekte hat das Ganze?
1: Ja, Lars Klingbeil von der SPD hofft, dass dadurch die Hersteller ihre Getränke gesünder machen. Und genau so ist es in Großbritannien auch schon gelaufen. Denn die haben seit 8 Jahren die Zuckersteuer. Und da haben die Hersteller teils schon vor Inkrafttreten der Regelung den Zuckergehalt ihrer Getränke runtergeschraubt, damit die Getränke günstig bleiben und natürlich auch gesünder sind.
0: Ja, da werden wir mal schauen, wie das bei uns läuft. Die Infos dazu gibt es natürlich auch jederzeit zum Nachlesen für Sie auf radioseefunk.de in Sachen Zuckersteuer.
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8: In Kleinhüningen in der Südkreisstraße blitzt es. Auf der B33 bei Allensbach ist auch noch ein Blitzer aufgebaut. Und Ortseingang Singenschlatt aus Volkertshausen. Dankeschön, Radio Seefunk-Hörerin Marlies, fürs Melden.
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8: Jeweils eine halbe Stunde extra auf der A98 zwischen Hochrhein und Kandern oder auch auf der B31 bei Friedrichshafen. Und Sie brauchen auf der B30 eine Viertelstunde länger zwischen Beind und Bad Waldsee-Nord. Wenn Sie noch Staus oder Blitzer entdeckt haben, 07531 28 65 33, rufen Sie an oder schicken Sie eine WhatsApp-Sprachnachricht her.
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0: Die erste eigene Schallplatte, die Lieblingsjacke, die Disco am Wochenende bei den 80ern, fällt Ihnen bestimmt sofort was ein. Vielleicht hat Sie da jetzt auch gerade Culture Club ein bisschen inspiriert hier bei Radio Seefunk. Aber wie sieht's mit den Wörtern von damals aus? Manche haben wir ja ständig rausgehauen, heute hört man sie kaum noch. Wir suchen das Radio Seefunk 80er Wort. Stimmen Sie da jetzt direkt ab auf radioseefunk.de. Schauen Sie sich da mal auch die Wörter an, die schon zusammengetragen wurden, und wählen Sie dann das Beste aus, bei dem Ihre Erinnerungen wach werden. Und vielleicht müssen Sie ja beim Lesen genauso schmunzeln wie ich. Habe auch gerade nochmal drüber geschaut. Und wir bleiben auch direkt in den 80ern, denn wir spielen ja die meisten davon hier bei Radio Seefunk. Jetzt von Aha, dieser coole Rocksong. The Sun Always Shines on TV.
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0: 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Geht dann auch gleich nach 6 so weiter mit Starship. Ein fantastischer Popsong. Nothing's Gonna Stop Us Now. Oder Rock gibt's von Glass Tiger. Insofern besonderer Song, denn da hören wir dann Bryan Adams als Background-Sänger. 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
11: Ich bin Philipp Nützig. Guten Abend. Die Zuckersteuer ist ein Schritt weiter. Die Bundesregierung hat grünes Licht dafür gegeben. Die Steuer soll etwa für Cola oder Limos gelten, also Getränke, die besonders viel Zucker haben. Außerdem hat das Kabinett eine Expertengruppe eingesetzt, die Vorschläge für die Pflegereform machen soll. Deutschland treibt ein Social-Media-Verbot für Kinder voran. Familienministerin Prien hat einige Maßnahmen zum Schutz von jungen Menschen im Netz vorgestellt. Und da heißt es etwa, bis eine EU-weite Regelung kommt, sollen TikTok, Insta oder Snapchat für alle unter 13 Jahren tabu sein. Rund 4 Jahre nach der Sprengung der Nord Stream Pipelines ist am Vormittag in Hamburg ein erster Prozess gestartet. Angeklagt ist ein ukrainischer Ex-Offizier. Er soll die Sprengung organisiert haben. Sein Anwalt hat angekündigt, der Angeklagte werde im Prozess nicht aussagen. Nachdem die Bayern gestern in Norwegen gepatzt haben, will Borussia Dortmund es heute besser machen. Der BVB ist in der Champions League bei Bodø Glimt zu Gast. 21 Uhr geht's los. Zugleich ist auch Anpfiff für den VfB Stuttgart in Bratislava. Und jetzt mehr Nachrichten aus unserer Heimat. Im Schweizer Kanton Thurgau passieren schweizweit die meisten Wildunfälle im Verhältnis zur Zahl der versicherten Fahrzeuge. Laut einer neuen Auswertung liegt der Thurgau deutlich über dem Schweizer Durchschnitt. Konstanz ist Deutschlands smarteste große Mittelstadt. Das zeigt ein bundesweites Ranking von über 400 Städten. Besonders gut schneidet Konstanz durch die Verbindung von Klimaschutz, moderner Stadtplanung und digitalen Angeboten ab.
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0: 18 Grad in Markdorf am Hexenturm, 14 in Breitnau an der Schanze am Wirbstein, Frauenfeld am Steliburgturm 18 Grad. Jetzt in den Abend und die Nacht geht's klar rein. Es gibt morgen früh Tiefstwerte um die 6 Grad. Und der Radio-Seefunk-Wettertrend für die ganze Heimat. Auch die nächsten Tage sonnig und bis Freitag weiterhin über 20 Grad. Am wärmsten wird's im Markgräfler Land.
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0: Einer in Mennisweiler, es blitzt auf der B33 bei Allensbach und in Basel, in Hüningen, in der Südkaistraße. Danke, Radio Seefunk-Hörer Ralf.
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0: Am längsten brauchen Sie im Moment auf der B31 bei Friedrichshafen. Halbe Stunde plus. Sonst soweit alles so gut. Und wenn Sie noch Staus oder Blitzer entdecken, 07531 28 65 33 per Anruf oder WhatsApp-Sprachnachricht.
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0: Mit einem coolen Song, der Ihnen nochmal Power macht, wenn Sie von der Arbeit doch schon ein bisschen ausgelaugt wurden heute. Den Sie jetzt so richtig schön laut auf bei Joan Jett and the Blackhearts.
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Hier ist der Mittwochabend. Hier ist Radio Seefunk, einfach die beste Musik um 6:45. Was für eine üble Situation. Zwei Menschen, die einfach stumm beim Abendbrot sitzen und sich nicht mehr wirklich viel zu sagen haben, bis einer von ihnen das ausspricht, was beide innerlich schon länger gedacht haben. Lass es uns beenden. So laufen Trennungen oft ab und so ist das auch bei einem Freund von Per Gessle gewesen. Lange noch hat er mit ihm über die Trennung gesprochen, die sogar eine Scheidung nach sich gezogen hat. Doch möglicherweise hätte das Paar alles noch abwenden können, wenn sie einfach mal miteinander gesprochen hätten. Doch sie haben nicht über Probleme geredet und konnten sie auch deshalb nicht angehen oder lösen. Per und seine Bandkollegin Maria haben diese Story für Roxette genutzt und einen Song draus gemacht. Listen to your heart before you tell him goodbye. Hör auf dein Herz, bevor du ihm Lebewohl sagst. Die Message hinter dem Song: sei offen für die Idee, Dinge mit deinem Partner zu besprechen, anstatt die Beziehung einfach wegzuwerfen. Drum reden sie bitte immer miteinander, es ist echt nicht schwer. Hier sind Roxette mit Listen to Your Heart bei Radio Seefunk. Einfach die beste Musik und ich wünsche Ihnen einen schönen Abend mit vielen guten Gesprächen.

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Also ich habe meinen Favoriten fürs Radio Seefunk 80er Wort schon im Kopf. Schönen Mittwochabend wünsche ich Ihnen. Ich verrate Ihnen aber noch nicht, was es ist. Sie sollen schließlich selbst entscheiden. Welches Wort gehört für Sie zu den 80ern? Welches haben Sie damals selbst benutzt? Vielleicht sogar so oft, dass es Ihren Eltern irgendwann auf die Nerven gegangen ist. Geben Sie diesem Wort jetzt Ihre Stimme. Die Abstimmung auf radioseefunk.de. Platz 1 wird dann am Freitagnachmittag hier kurz nach 3 rausgehauen. Fürs Radio Seefunk 80er Wort. Und hier folgt auch schon der nächste Song aus dem buntesten Jahrzehnt der Musikgeschichte. Wir spielen die meisten 80er Radio Seefunk. Einfach die beste Musik. Jetzt mit Van Halen.

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10: Ich bin Philipp Nützig. Guten Abend. Cola, Limos und Eistee werden wohl deutlich teurer. Die Bundesregierung hat die Steuer auf zuckerhaltige Getränke auf den Weg gebracht. Ab Juli nächsten Jahres soll sie kommen. Das Kabinett hat sich außerdem auf eine Pflegekommission geeinigt. Die soll Vorschläge für eine Pflegereform machen. Kinder unter 13 Jahren sollen in Zukunft kein TikTok oder Instagram mehr nutzen dürfen. Das hat Familienministerin Prien angekündigt, ohne einen konkreten Startpunkt zu nennen. Ziel sei es, junge Leute besser vor Gefahren auf Social Media zu schützen. Rot-Grün-Rot in Berlin ist wieder einen Schritt näher gerückt. Die Grünen wollen die Gespräche mit Linken und SPD wieder aufnehmen. Gestern waren die gestoppt worden, weil die Linke sich nicht an Absprachen gehalten haben soll. Es ging unter anderem um die Aufnahme einer umstrittenen Abgeordneten in die Fraktion. Die Lufthansa bekommt ein großes Stück vom Kuchen. Das Unternehmen darf fast die Hälfte der portugiesischen Staatsairline TAP für 1,2 Milliarden Euro kaufen. Das hat die Regierung in Lissabon entschieden. Die treibt damit die Teilprivatisierung von TAP weiter voran. Nach den Bayern und Leipzig sind heute die anderen beiden deutschen Vertreter in der Champions League dran. Borussia Dortmund ist in Norwegen bei Bodø Glimt gefragt. Stuttgart spielt in Bratislava. Los geht's jeweils um 9.
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12: Legen wir los mit den Abendtemperaturen. Zum Beispiel aus Konstanz von der Rheinbrücke 17 Grad, Eimeldingen am Kino Kandern, da liegen wir im Moment bei 16 und Leibstadt an der Gemeindeverwaltung auch bei 16 Grad. Die Sonne ist gerade untergegangen, es gibt jetzt am Abend und in der Nacht aber trotzdem klare Verhältnisse und dann geht's auch mit den Temperaturen wieder runter. Tiefstwerte morgen früh so um die 6 Grad. Der Radio Seefunk Wettertrend für die ganze Heimat. Die nächsten Tage sonnig-wolkig gemischt, bis einschließlich Freitag auch wieder über 20 Grad. Am wärmsten wird es Richtung Markgräfler Land.
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12: Schön, dass Sie mit dabei sind. Hallo, und wir sind der Sender, der Ihnen ein E-Bike schenkt, ein niegelnagelneues, übermorgen am Freitag beim großen E-Bike-Fahrradspaß. Machen Sie jedes Mal mit, wenn Sie eine Fahrradklingel in unserem Programm läuten hören, auf radiosee.de. Und um was für ein E-Bike geht's eigentlich? Das stellt Ihnen Trixi vom Radioseefunk am Morgen vor, gleich hier um 7:45.
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0: Das ist er, der Mittwochabend. Schön, dass Sie mit dabei sind bei Radio Seefunk. Auch in dieser Woche sollten Sie unser Programm noch aufmerksamer und noch länger hören, denn wir wollen Ihnen ja ein nagelneues E-Bike schenken. Mitspielen können Sie immer dann, wenn Sie unsere Fahrradklingel im Programm hören. Tragen Sie dann die Uhrzeit auf radioseefunk.de ein und spielen Sie mit. Trixi vom Radio Seefunk am Morgen stellt Ihnen mal kurz vor, was für ein E-Bike da auf Sie wartet.
1: Auf geht's, jetzt geht's los, aufsteigen. Unsere wilde Fahrt mit dem Diamant-Mandara. Low Step geht ab. Für 2700 Euro lassen wir es nochmal ordentlich krachen. Das macht Spaß, Freunde. Wir drücken mit dem Bosch Performance Motor mal ordentlich auf die Tube. Das Ganze jetzt mal rückwärts. Und hier nochmal unsere Fahrradklingel für den kleinen Tinnitus.
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0: In ihren Feierabend geht's an diesem Mittwochabend bei Radio Seefunk um 7:45. Viel wurde gestritten innerhalb unserer Bundesregierung, aber jetzt ist eine Lösung gefunden worden in Sachen Zuckersteuer. Laura Mink aus der Redaktion, was wird denn da möglicherweise auf uns zukommen und ab wann?
1: Ja, also Start der Zuckersteuer soll der 1. Juli nächsten Jahres sein. Ab dann wird für zuckerhaltige Getränke, die mehr als 5 Gramm pro 100 Milliliter haben, eine Steuer von 26 Cent fällig. Wenn die Getränke mehr als 8 Gramm Zucker enthalten, wird um 32 Cent aufgeschlagen.
0: Gilt dann pro Liter? Und welche positiven Aspekte hat das Ganze?
1: Ja, Lars Klingbeil von der SPD hofft, dass dadurch die Hersteller ihre Getränke gesünder machen. Und genau so ist es in Großbritannien auch schon gelaufen. Denn die haben seit 8 Jahren die Zuckersteuer. Und da haben die Hersteller teils schon vor Inkrafttreten der Regelung den Zuckergehalt ihrer Getränke runtergeschraubt, damit die Getränke günstig bleiben und natürlich auch gesünder sind.
0: Ja, da werden wir mal schauen, wie das bei uns läuft. Die Infos dazu gibt es natürlich auch jederzeit zum Nachlesen für Sie auf radioseefunk.de in Sachen Zuckersteuer.
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2: Ich bin Philipp Nützig. Guten Abend. Cola, Limos und Eistee werden wohl deutlich teurer. Die Bundesregierung hat die Steuer auf zuckerhaltige Getränke auf den Weg gebracht. Ab Juli nächsten Jahres soll sie kommen. Das Kabinett hat sich außerdem auf eine Pflegekommission geeinigt. Die soll Vorschläge für eine Pflegereform machen. Kinder unter 13 Jahren sollen in Zukunft kein TikTok oder Instagram mehr nutzen dürfen. Das hat Familienministerin Prien angekündigt, ohne einen konkreten Startpunkt zu nennen. Ziel sei es, junge Leute besser vor Gefahren auf Social Media zu schützen. Rot-Grün-Rot in Berlin ist wieder einen Schritt näher gerückt. Die Grünen wollen die Gespräche mit Linken und SPD wieder aufnehmen. Gestern waren die gestoppt worden, weil die Linke sich nicht an Absprachen gehalten haben soll. Es ging unter anderem um die Aufnahme einer umstrittenen Abgeordneten in die Fraktion. Die Lufthansa bekommt ein großes Stück vom Kuchen. Das Unternehmen darf fast die Hälfte der portugiesischen Staatsairline TAP für 1,2 Milliarden Euro kaufen. Das hat die Regierung in Lissabon entschieden. Die treibt damit die Teilprivatisierung von TAP weiter voran. Nach den Bayern und Leipzig sind heute die anderen beiden deutschen Vertreter in der Champions League dran. Borussia Dortmund ist in Norwegen bei Bodø Glimt gefragt. Stuttgart spielt in Bratislava. Los geht's jeweils um 9.
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3: Heute Nacht ist es wolkenverhangen bei Tiefstwerten von bis zu 8 Grad. Morgen überwiegend sonnig bei Höchstwerten von bis zu 17 Grad. Und der Radio Seefunk Wettertrend für die ganze Heimat. Am Freitag dann ein Wolkensonnenmix.
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1: Ich bin Philipp Nützig, guten Abend. Cola, Limos und Eistee werden wohl deutlich teurer. Die Bundesregierung hat die Steuer auf zuckerhaltige Getränke auf den Weg gebracht. Ab Juli nächsten Jahres soll sie kommen. Das Kabinett hat sich außerdem auf eine Pflegekommission geeinigt. Die soll Vorschläge für eine Pflegereform machen. Kinder unter 13 Jahren sollen in Zukunft kein TikTok oder Instagram mehr nutzen dürfen. Das hat Familienministerin Prien angekündigt, ohne einen konkreten Startpunkt zu nennen. Ziel sei es, junge Leute besser vor Gefahren auf Social Media zu schützen. Rot-Grün-Rot in Berlin ist wieder einen Schritt näher gerückt. Die Grünen wollen die Gespräche mit Linken und SPD wieder aufnehmen. Gestern waren die gestoppt worden, weil die Linke sich nicht an Absprachen gehalten haben soll. Es ging unter anderem um die Aufnahme einer umstrittenen Abgeordneten in die Fraktion. Die Lufthansa bekommt ein großes Stück vom Kuchen. Das Unternehmen darf fast die Hälfte der portugiesischen Staatsairline TAP für 1,2 Milliarden Euro kaufen. Das hat die Regierung in Lissabon entschieden. Die treibt damit die Teilprivatisierung von TAP weiter voran. Nach den Bayern und Leipzig sind heute die anderen beiden deutschen Vertreter in der Champions League dran. Borussia Dortmund ist in Norwegen bei Bodø Glimt gefragt. Stuttgart spielt in Bratislava. Los geht's jeweils um 9.
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2: Heute Nacht ist es wolkenverhangen bei Tiefstwerten von bis zu 8 Grad. Morgen überwiegend sonnig bei Höchstwerten von bis zu 17 Grad. Und der Radio Seefunk Wettertrend für die ganze Heimat. Am Freitag dann ein Wolkensonnenmix.
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1: Ich bin Gisa Weber, guten Abend. Cola, Limos und Eistee werden wohl deutlich teurer. Die Bundesregierung hat die Steuer auf zuckerhaltige Getränke auf den Weg gebracht. Ab Juli nächsten Jahres soll sie kommen. Und das Kabinett hat sich auf eine Pflegekommission geeinigt. Die soll Vorschläge für eine Pflegereform machen. Kinder unter 13 Jahren sollen in Zukunft kein TikTok oder Instagram mehr nutzen dürfen. Das hat Familienministerin Prien angekündigt, ohne einen konkreten Startpunkt zu nennen. Ziel sei es, junge Leute besser vor Gefahren auf Social Media zu schützen. Rund 4 Jahre nach der Sprengung der Nord Stream Pipelines ist am Vormittag in Hamburg ein erster Prozess gestartet. Angeklagt ist ein ukrainischer Ex-Offizier. Er soll die Sprengungen organisiert haben. Sein Anwalt hat angekündigt, der Angeklagte werde im Prozess nicht aussagen. Die Grünen in Berlin wollen die Gespräche mit Linken und SPD wieder aufnehmen. Gestern waren die gestoppt worden, weil die Linke sich nicht an Absprachen gehalten haben soll. Es ging unter anderem um die Aufnahme einer umstrittenen Abgeordneten in die Fraktion.
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2: Heute Nacht ist es wolkenverhangen bei Tiefstwerten von bis zu 8 Grad. Morgen überwiegend sonnig bei Höchstwerten von bis zu 17 Grad. Und der Radio Seefunk Wettertrend für die ganze Heimat. Am Freitag dann ein Wolkensonnenmix.
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1: Ich bin Gisa Weber, guten Abend. Die Zuckersteuer ist einen Schritt weiter. Die Bundesregierung hat grünes Licht dafür gegeben. Die Steuer soll etwa für Cola oder Limos gelten, also Getränke, die besonders viel Zucker haben. Außerdem hat das Kabinett eine Expertengruppe eingesetzt, die Vorschläge für die Pflegereform machen soll. Deutschland treibt ein Social-Media-Verbot für Kinder voran. Familienministerin Prien hat einige Maßnahmen zum Schutz von jungen Menschen im Netz vorgestellt. Und da heißt es etwa, bis eine EU-weite Regelung kommt, sollen TikTok, Insta oder Snapchat für alle unter 13 tabu sein. Die Grünen in Berlin wollen die Gespräche mit Linken und der SPD wieder aufnehmen. Gestern waren die gestoppt worden, weil die Linke sich nicht an Absprachen gehalten haben soll. Es ging unter anderem um die Aufnahme einer umstrittenen Abgeordneten in die Fraktion. Der ukrainische Präsident Selenskyj kritisiert, dass sein Land nicht vor neuen russischen Attacken gewarnt wurde. Die Ukraine ist da auf wesentliche Geheimdienstinformationen angewiesen, vor allem aus den USA. Die gab es zuletzt offenbar aber weniger. Sieg für den VfB Stuttgart in der Fußball-Champions League. 3:0 hat sich das Team von Trainer Sebastian Hoeneß in Bratislava durchgesetzt. Nicht so gut lief es für Borussia Dortmund. Der BVB unterlag bei Bodø/Glimt 0:1.
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2: Aktuell ist es wolkig. Im Laufe des Tages gibt es dann überwiegend Sonne bei Höchstwerten von bis zu 17 Grad. Und der Radio Seefunk Wetter drin für die ganze Heimat. Morgen gibt es einen Wolken-Sonnen-Mix.
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1: Ich bin Gisa Weber. Die Deutsche Bahn will für mehr Sicherheit an deutschen Bahnhöfen sorgen. Deswegen gilt ab heute an allen ein Alkoholverbot. Das hatte die Bahn schon im Sommer angekündigt und schrittweise an allen 5400 Bahnhöfen umgesetzt. In der Gastro und in den meisten Zügen bleibt das Trinken aber erlaubt. Die Zuckersteuer ist einen Schritt weiter. Die Bundesregierung hat grünes Licht dafür gegeben. Die Steuer soll etwa für Cola oder Limos gelten, also Getränke, die besonders viel Zucker haben. Außerdem hat das Kabinett eine Expertengruppe eingesetzt, die Vorschläge für die Pflegereform machen soll. Großes Gipfeltreffen heute in Brüssel. Die Staats- und Regierungschefs der EU kommen zusammen. Und da dürfte es Streit geben. Denn es geht um den EU-Haushalt und damit um die Frage, wird mehr Geld ausgegeben oder gespart. Weitere Themen sind die Ukraine und der Nahe Osten. Klatsche in der Fußball-Champions League für Borussia Dortmund. Der BVB unterlag bei Bodø/Glimt 0:1. Besser lief es für den VfB Stuttgart. Die Mannschaft setzte sich 3:0 bei Slovan Bratislava durch.
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2: Aktuell ist es wolkig, im Laufe des Tages gibt es dann überwiegend Sonne bei Höchstwerten von bis zu 17 Grad. Und der Radio Seefunk Wetter drin für die ganze Heimat. Morgen gibt es einen Wolken-Sonnen-Mix.
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1: Ich bin Gisa Weber. Alle deutschen Bahnhöfe sind ab heute alkoholfrei. Die Bahn hat ein bundesweites Verbot eingeführt. Das war schon im Sommer angekündigt und bis jetzt schrittweise umgesetzt worden. Alkohol verschlossen in den Bahnhof mitzubringen bleibt erlaubt. Genau wie das Trinken in den meisten Zügen. Cola, Limos und Eistee werden wohl deutlich teurer. Die Bundesregierung hat die Steuer auf zuckerhaltige Getränke auf den Weg gebracht. Ab Juli nächsten Jahres soll sie kommen. Und das Kabinett hat sich auf eine Pflegekommission geeinigt. Die soll Vorschläge für eine Pflegereform machen. Patienten sollen im Notfall besser und effizienter versorgt werden. Das will die Bundesregierung mit einer Reform der Notfallversorgung erreichen. Der Bundestag stimmt heute darüber ab. Geplant sind unter anderem Ersteinschätzungsstellen, in denen entschieden wird, ob die Notaufnahme überhaupt nötig ist. Sieg für den VfB Stuttgart in der Fußball-Champions League. 3:0 hat sich das Team von Trainer Sebastian Hoeneß in Bratislava durchgesetzt. Nicht so gut lief es für Borussia Dortmund. Der BVB unterlag bei Bodø/Glimt 0:1.
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2: Aktuell ist es wolkig, im Laufe des Tages gibt es dann überwiegend Sonne bei Höchstwerten von bis zu 17 Grad. Und der Radio Seefunk Wettertrend für die ganze Heimat. Morgen gibt es einen Wolken-Sonnen-Mix.
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